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1: Ich bin Dirk Justus. Guten Morgen. Bremen ist an diesem Wochenende die große Bühne für die Feierlichkeiten zum Tag der Deutschen Einheit. Heute steht der offizielle Festakt an mit geballter Politprominenz Silas Quiring.
2: Ja, mit dabei sind zum Beispiel Bundespräsident Steinmeier und Kanzler Merz. Unter dem Motto "Viele stärken ein Land" gibt es rundherum auf zahlreichen Bühnen insgesamt mehr als 700 Veranstaltungen. Von Diskussionen über Ausstellungen bis hin zu Theater und natürlich viel Musik. Das Highlight ist heute Abend ein Auftritt der Fantastischen Vier. Außerdem präsentieren sich die anderen Bundesländer auf einer Ländermeile. Fürs gesamte Wochenende werden rund 400.000 Menschen erwartet.
1: Die G7-Staaten pumpen zusätzlich Diesel in den Markt. Die Staats- und Regierungschefs haben sich darauf geeinigt, 100 Millionen Barrel Diesel und Rohöl aus ihren Reserven freizugeben. Mehr von Jana Klonikowski.
3: US-Präsident Trump hatte die Europäer zu diesem Schritt gedrängt, um die Dieselpreise weltweit zu senken. Die bewegen sich ja seit Beginn des Iran-Kriegs, den die USA mit ausgelöst haben, in Rekordhöhen. Als erste Reaktion auf die G7-Entscheidung ist auch bereits der Ölpreis gesunken. Bleibt das so, dürften wohl auch die Spritpreise bei uns an den Tankstellen in den kommenden Tagen runtergehen.
1: Nach dem erneuten Galeria-Insolvenzantrag fordert Verdi Klarheit darüber, wie es für die rund 12.000 Beschäftigten weitergeht. Dazu haben sich die Betreiber bisher nicht geäußert. Die Gewerkschaft macht Managementfehler für den vierten Insolvenzantrag in 6 Jahren verantwortlich. In Spanien wird über vorgezogene Neuwahlen diskutiert. Grund: Das Parlament hat Pläne der Regierung gegen Wohnungsnot abgelehnt. Seit Tagen wird in Spanien gegen hohe Mieten und Wohnungsmangel demonstriert. Teilnehmer der Proteste rufen jetzt auch zu einem Generalstreik auf. Auf der griechischen Insel Rhodos ist eine deutsche Touristin von einem Blitz getroffen worden und gestorben. Ihr Mann wurde bei dem Unglück an einem Strand verletzt. In der Region gibt es seit Tagen Unwetter. Auf Kreta etwa hat es zuletzt heftige Überschwemmungen gegeben. Serge Gnabry wird morgen beim Nations League-Spiel gegen Griechenland nicht im DFB-Kader sein. Er ist bereits aus dem Trainingslager abgereist. Gnabry ist der einzige Spieler, der in allen 3 Spielen unter Neubundestrainer Jürgen Klopp zum Einsatz gekommen ist. Und zum Eishockey, da haben die Eisbären Berlin in der DEL einen Auswärtssieg eingefahren. Gegen die Löwen Frankfurt gab es einen 2:0-Erfolg.

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1: Ich bin Dirk Justus.
2: Guten Morgen.
1: 36 Jahre deutsche Einheit. Das wird heute in Bremen mit einem offiziellen Festakt gefeiert. Aber nicht nur die Politprominenz ist an diesem Wochenende in Bremen zu Gast, Jana Klonikowski.
3: Nein, insgesamt werden rund 400.000 Besucher erwartet. Neben dem offiziellen Festakt, bei dem unter anderem Kanzler Merz und Bundespräsident Steinmeier dabei sind, gibt es auch ein großes Bürgerfest mit vielen Veranstaltungen und Konzerten, etwa von den Fantastischen Vier. Dazu gibt es auch eine Ländermeile, bei der sich die einzelnen Bundesländer präsentieren. Der Tag der Deutschen Einheit wird jedes Jahr in einem anderen Bundesland gefeiert. Nächstes Jahr ist NRW dran.
1: Wohnen auf dem Land soll attraktiver werden, das fordert der Deutsche Städte- und Gemeindebund im Kampf gegen Wohnungsknappheit. Mehr von Tim Britztrup.
4: Verbandschef Berghagger sagte dem Kölner Stadtanzeiger, dass auf dem Land fast 2 Millionen Wohnungen leer stehen. 700.000 davon wären innerhalb der nächsten 3 Monate bezugsfertig. Bund und Länder dürften nicht immer nur durch Mietpreisbremsen oder Wohnungsbauoffensiven an den Symptomen in Ballungsräumen herumdoktern, findet Berghagger. Um Dörfer besser an Städte anzubinden, fordert er bessere Verkehrswege, beispielsweise neue oder reaktivierte Bahntrassen.
1: Noch ist unklar, wie genau es bei Galeria weitergeht. Die Warenhauskette hat gestern zum 4. Mal in 6 Jahren Insolvenz angemeldet. Die Gewerkschaft Verdi fordert schnellstens Klarheit für die rund 12.000 Beschäftigten bei Galeria. Nach der fehlgeschlagenen Hinrichtung einer Frau im US-Staat Tennessee wird die 50-Jährige jetzt künstlich beatmet. Das haben ihre Anwälte mitgeteilt. Sie hatte am Mittwoch 2 Giftspritzen überlebt. Der Fall hat in den USA zu einer neuen Debatte über die Todesstrafe geführt. Die G7-Staaten pumpen zusätzlich Diesel in den Markt. Die Staats- und Regierungschefs haben sich darauf geeinigt, 100 Millionen Barrel Diesel und Rohöl aus ihren Reserven freizugeben. Als Reaktion auf die Entscheidung ist bereits der Ölpreis runtergegangen. Und zum Eishockey, da haben die Eisbären Berlin in der DEL einen Auswärtssieg eingefahren. Gegen die Löwen Frankfurt gab es einen 2:0-Erfolg.

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1: Bin ich das Arschloch?
2: Tag. So, hier sind wir uns leider nicht einig. Vielleicht klappt es ja dann bei der nächsten.
3: Ist okay, ich überlege nochmal. Aber vielleicht klappt es bei der Kiss Nation, ja?
2: Ja.
3: Liebe Kiss Nation, wir sind moralisch auf jeden Fall flexibel und bewerten eure Fragen, ob ihr ein Arschloch seid oder nicht.
4: Bin ich das Arschloch, wenn ich meine Frau sage, dass sie in den Kleid dick aussieht?
3: Nein.
5: Oh, schon.
2: Hä, aber...
3: Wirklich?
2: Einfach nichts sagen und ertragen. Es kommt drauf an, wie du es sagst.
3: Ja, wenn jetzt mein Freund zu mir sagen würde, Dicker, du siehst so fett aus in dem Kleid,
5: dann würde ich mich runterstürzen.
3: Und ja, aber wenn er halt...
2: Er kann es auch schlau machen. Also, du bist voll heiß, aber da in dem Kleid siehst du jetzt irgendwie nicht so doll aus.
3: Ich finde es ehrlich gesagt richtig stark, wenn er mir sagt, Babe, du siehst wirklich unvorteilhaft aus in diesem Kleid.
2: Unvorteilhaft, sehr gutes Wort.
3: Es betont die falschen Stellen, zieh dir lieber was anderes an. Weil dann weiß ich, wenn er sagt, Alter, du siehst so heiß aus, dann weiß ich, dass es ehrlich meint.
5: Ich würde in der Ecke sitzen und heulen und mich so vor und zurück wiegen, wenn mein Freund das zu mir sagen würde. Wirklich,
3: ey, wenn du nicht ehrlich sein kannst in einer Beziehung, dann ist es schwierig.
5: Ich weiß nicht, Körper kommentieren, nee.
2: Bei Körpersachen raus. Okay, dann ab zum nächsten.
6: Ey, bin ich das Arschloch, wenn ich nicht ans Telefon gehe?
5: Absolut nicht. Finde ich völlig legitim,
3: wie
5: nicht ans Telefon zu gehen.
3: Wenn ich auf meiner Couch sitze und dabei zuschaue, wie mein Handy einfach die ganze Zeit vor sich hin klingelt.
2: Ich habe es auch gestern erst erlebt. Da hat jemand angerufen und, und einfach so keinen Bock. Und ich habe bis jetzt noch gar nicht mich zurückgemeldet. Ich habe es vergessen.
5: Ist auch in Ordnung.
2: Ist okay?
5: Ja, natürlich. Man sollte sich die Zeit für sich selber nehmen und so. Ich finde das völlig in Ordnung.
3: Aber bin ich das Arschloch, wenn ich wiederum richtig sauer bin, wenn Personen nie ans Handy gehen, wenn ich anrufe?
5: Natürlich nicht. Nein, natürlich nicht. Das ist völlig in Ordnung.
2: Kiss Nation, habt ihr auch irgendwas, was euch da irgendwie bedrückt? Ihr merkt, wir können hier, nicht immer auf einen Nenner, aber wir...
5: Moralisch flexibel ist
2: genau,
5: das richtige
2: Stichwort. Genau, wir sind sehr flexibel. Gerne eine Sprachnachricht schicken an den Kiss Contact 030 2019 17.

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0: aus der Kategorie absolut sinnlos, aber sowas von lustig auf Social Media. Kiss Nation, get ready. Franzi und Biggie, Biggie, Big Mo hier auf Kiss FM.
1: Hallo.
0: Es geht jetzt in Richtung Klopapier. Was für einen Bezug habt ihr so zu Klopapier?
1: Ich finde das furchtbar, das selber zu kaufen. Ich muss
0: Was?
1: Immer meinen
0: Wirklich?
1: Freund kaufen.
0: Wirklich?
1: Ja, natürlich. Ich finde es so unangenehm, mit Klopapier rumzulaufen. Ich kaufe immer das mit den Kinderdrucken. Also ich mag es gerne, wenn da süße Tiere drauf sind.
0: Okay,
1: oder
0: alles klar.
1: Wenn es einfach so ein süßes Design hat, freue ich mich sehr. Und apropos Klopapier, unterschätzt nicht die Macht von feuchtem Toilettenpapier. Braucht ihr auch.
0: Also wer kein Problem mit Klopapier hat, ist auf Social Media der Klopapier-Sommelier.
2: Du willst auf coole Weise ankündigen, dass du auf Toilette musst? Hallöchen, Popöchen.
1: Oh mein Gott, ich glaube, den habe ich schon mal gesehen.
0: Ja, der testet auch so in verschiedenen Restaurants, testet der Toiletten und geht da halt groß machen.
1: Ja.
0: Aber das fand ich halt sehr lustig, ne? Wie man halt auf kreative Art und Weise ankündigen kann, dass man auf Klo geht und groß macht.
2: Bei mir klopft ein Biber an die Kellertür. Ich müsste mal austreten.
0: Finde ich schon mal gut. Und jetzt, was sagt ihr zu dem hier?
2: Ich müsste mich mal kurz ans Porzellan kuscheln. Ich bin gleich wieder da.
0: Ist okay. Aber mein Highlight ist das hier.
2: Ich muss mich mal kurz entschuldigen. Ich habe den Bürgermeister aus Darmstadt auf Leitung 2.
0: Es tut mir leid für diesen dummen Männer-Homeoffice.
1: Nein, das ist okay.
0: Ich finde das so witzig.
1: Nein, ich finde das super schön. Es gibt für jeden eine Nische da draußen in der digitalen Welt. Das ist super toll.
0: Ja, also wirklich Shoutout an den Klopapier-Sommelier.
1: Ja, super witzig.
0: Mal gucken, ob das auch jetzt in euren Algorithmus auftaucht, weil wir darüber geredet haben.
1: Aber
0: hier.
1: Es ist nicht derselbe, der sozusagen sagt, wo man sehr gut...
0: Doch, ist derselbe.
1: Der auch so im Galeria Kaufhof geht.
0: Ja,
1: und
0: ja, ja.
1: Keine Ahnung.
0: Also Klopapier-Sommelier, du bist auch eingeladen, hier bei Kiss FM mal die Toiletten zu testen, aber du wirst nicht begeistert sein.
1: Ich glaube auch nicht. Obwohl mich ja unser Hausmeister immer wirklich sein Bestes gibt, aber es ist nichts Besonderes.
0: Aber am besten ist es vor der Morningshow, weil da ist es halt noch frisch geputzt. Und deswegen mache ich die Morningshow hier bei Kiss.
1: Okay, great.
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1: Ich bin Dirk Justus, guten Tag. Bremen ist an diesem Wochenende die große Bühne für die Feierlichkeiten zum Tag der Deutschen Einheit. Heute steht der offizielle Festakt an mit geballter Politprominenz Silas Quiring.
2: Ja, mit dabei sind zum Beispiel Bundespräsident Steinmeier und Kanzler Merz. Unter dem Motto "Viele stärken ein Land" gibt es rundherum auf zahlreichen Bühnen insgesamt mehr als 700 Veranstaltungen. Von Diskussionen über Ausstellungen bis hin zu Theater und natürlich viel Musik. Das Highlight ist heute Abend ein Auftritt der Fantastischen Vier. Außerdem präsentieren sich die anderen Bundesländer auf einer Ländermeile. Fürs gesamte Wochenende werden rund 400.000 Menschen erwartet.
1: Es kommt immer noch zu oft vor, dass Fernverkehrszüge der Deutschen Bahn nicht pünktlich sind. In der ARD hat Verkehrsminister Bilger den Bahnkunden jetzt versprochen, dass sie in den nächsten Jahren etwas aufatmen können. Er setzt darauf, dass die Pünktlichkeit bis 2029 bei 70% liegen wird.
3: Wenn man sieht, dass wir in den letzten Monaten bei etwas mehr als 50% Pünktlichkeit im Fernverkehr waren, dann sieht man, dass dieses Ziel schon vielleicht durchaus ambitioniert ist. Zu einem positiven Bahnerlebnis trägt nicht nur das Thema Pünktlichkeit bei, wo wir definitiv besser werden müssen, sondern es geht eben auch um Sicherheit, es geht um Sauberkeit, es geht um Kundenkommunikation.
1: Der Co-Pilot der Fly-Dubai-Maschine soll einen Terrorakt geplant haben. Laut Generalstaatsanwaltschaft der Emirate griff er den Piloten mit einer Notaxt an. Passagiere überwältigten ihn. Der Pilot wurde schwer verletzt. Das Flugzeug mit über 170 Menschen landete sicher. Nach dem erneuten Galeria-Insolvenzantrag fordert Verdi Klarheit darüber, wie es für die rund 12.000 Beschäftigten weitergeht. Dazu haben sich die Betreiber bisher nicht geäußert. Die Gewerkschaft macht Managementfehler, für den vierten Insolvenzantrag in 6 Jahren verantwortlich. Die G7-Länder geben Dieselvorräte frei. Es geht um 100 Millionen Barrel Diesel und Rohöl in den kommenden Monaten, sagte Frankreichs Präsident Macron. US-Präsident Trump hatte das zuvor von den europäischen Partnern gefordert, um so die hohen Spritpreise zu senken.

0: Hey, yo, Kiss Nation, guten Morgen. Carolina Franzi, Big Mo hier und ein Special Guest, der noch nie on air war in seinem Leben. Viele Eltern werden das fühlen, wenn auf einmal die Kita zu hat, weil so Schließtage sind und die Erzieher halt entsprechend sich weiterbilden oder irgendwas. Und deswegen ist jetzt gerade.
1: Die halt hier mit hingebracht.
0: Ist jetzt gerade mein drittes Kind, Mini Mo.
2: Hallo.
0: Auch mit hier am Start. Jetzt ist die Gelegenheit.
2: Hallo.
0: Er ist ein Jahr und so 8 Monate und er redet gerade alles nach. Also ihr könnt jetzt alles sagen. Er probiert es nachzusagen eigentlich.
1: Okay. Biggidi, biggidi, biggidi, biggidi, biggidi, big Mo.
0: Sag mir biggidi, biggidi, biggidi, biggidi, biggidi.
2: Biggi.
1: Cool.
0: Sehr gut.
1: Wow, das hat ja richtig gut funktioniert.
0: Sag mal Kiss.
3: Wir haben einen neuen Kiss-Whisper.
1: Hast du Lust auf Volontariat?
0: Sag mal Volo.
2: Ja.
0: Sag mal, yo, yo, yo.
2: Ja.
3: Sag mal, Tupac.
1: Ja, sehr gut, sehr gut.
3: Sag mal, Apache.
0: Hey.
1: Super, richtig gut. Sag mal, cool, Savage.
2: Putter.
1: Ja. Oder wie wär's mit, was machen wir denn so den ganzen Tag?
0: Naja, wir sagen ganz oft guten Morgen. Sag
3: ja, das
0: mal.
3: Stimmt. Sag mal guten Morgen.
0: Sag mal guten Morgen.
1: Ja.
0: Oder mach's kurz, sag Gummo.
1: Gummo. Gummo. Sag mal, Chef, ich möchte mehr Geld.
2: Geld.
1: Ja,
3: Geld. Sag money.
0: Money.
2: Money.
3: Ja. Das hat ja clear gesagt. Wow. Ja.
0: Er weiß, worauf es ankommt. Und
1: ja,
0: jetzt sag mal,
1: gut.
0: Bye-bye.
2: Bye-bye.
0: Weil zum Glück haben wir viele Crazy Kiss-Aktionen schon gemacht in unserer Kiss-Event-Karriere. Und hier sind so eine Crazy Kiss-Autos. Da werde ich ihn jetzt wieder reinsetzen und dann kann ich ein bisschen cruisen.
1: Ja, also, aber dann welchen? Fürs Volo am Montag ist er dann da, ne?
0: Ja, genau.
1: Okay.
0: Unser neuer Praktikant.
1: Viertel vor 10 müsstest du kommen.
0: Also nicht wundern, wenn ihr dann anruft Kiss Nation am Kiss Contact 030 20 19 17 genau. 17, wenn ihr dann ein bisschen komisch angesprochen werdet. Das ist keine besoffene Person, es ist mein Sohn.
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3: 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Dabei geht es nicht nur um seine Musik, sondern auch um seinen Streit mit Kendrick Lamar, Männlichkeitsbilder, Promikultur und darum, wie viel Einfluss Stars eigentlich haben. 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
1: Guten Morgen.
2: Guten Morgen, Kiss Nation.
1: Das hier ist die Stimme der BVG. Die hört ihr bestimmt jeden Tag auf eurem Arbeitsweg hier bei uns in Berlin. Sie sagt nämlich alle Bus- und Tramstationen an.
3: Hi, ich bin Philipp Bajake, ich bin die Stimme der BVG und ihr hört Kiss FM. Nächster Halt. Kiss FM.
2: Hi, na?
1: Heute Nachmittag nach der Arbeit hört ihr sie hundertprozentig wieder.
0: Ja, bestimmt.
1: Jetzt stellt euch vor, ihr sitzt auf entspannt in der Tram oder im Bus und plötzlich meldet sich nicht mehr Philipp Bajake, sondern Lord Voldemort.
4: Last but literally never least.
5: Up to date.
6: Aber in Berlin läuft er mir gefühlt jeden Tag an jeder Ecke über den Weg, Bro.
0: Ja, überall.
6: Wird mich jetzt nicht so schockieren, glaube ich.
1: So passiert es gerade, aber wirklich in Wittenberge, in Brandenburg. Da sitzen Wittenberger Bürger und Bürgerinnen einfach im Bus und auf einmal ist das ihre Realität. Die deutsche Synchronstimme von Harry Potters Erzfeind, gesprochen von Schauspieler und Synchronsprecher Udo Schenk, sagt dort die Haltestellen an.
7: Unser nächster
0: Hä, in der U-Bahn klingt es dann so?
6: Es klingt
1: Bus.
6: Jeden Tag Bus in Berliner U-Bahn.
1: Ja, im Bus klingt es dann so. Ich habe noch einen mitgebracht.
7: Harry, unser nächster Halt. Wittenberge. Düster Weg 2.
0: Ja, weil die Passanten im Bus das halt privat machen, um so zu reden. Ne?
1: Das liegt daran, dass Udo Schenk, der spricht übrigens auch noch ganz viele andere Hollywood-Stars, und der ist selbst in Wittenberge geboren und hat die Aktion seiner Heimatstadt jetzt geschenkt, weil er 73 geworden ist. Die laufen noch bis November, sind so ein bisschen eine Einstimmung für Halloween. Und ja, jetzt dürft ihr kreativ sein. Wer soll denn hier mal die Ansagen machen? Bei uns in Berlin oder bei euch in euren Heimatstädten?
6: Ich hatte zum Beispiel schon gesagt, ich finde es ein bisschen, ich glaube so Voldemort ist ein bisschen langweilig in Berlin, weil so klingt gefühlt jede dritte Person.
1: So klingt die U8 einmal morgens.
6: Ja, genau.
1: Auf dem
6: einmal
1: Weg.
6: Durch U8 klingt wirklich jede dritte Person klingt so. Ich würde sowas cool finden, wenn es sowas wie James Bond wäre.
1: Okay.
6: Oder SpongeBob oder so, irgendwas, was so richtig auffällt.
2: Ich bin auch für SpongeBob Schwammkopf. Nächster Halt, Bikini Bottom.
1: Ich würde mich voll freuen. Überleg mal, wenn du zum Beispiel das machen könntest, wenn du Geburtstag hast, wenn du 40 Jahre alt wirst, dann kannst du das deine Heimatstadt Berlin schenken.
0: Habe ich jetzt nur noch ein bisschen
1: dass
0: Zeit.
1: Dass du die Anzeigen machst. Du hast noch sehr viel Zeit, natürlich. Entschuldigung.
2: Und dann nächster Halt. Ja, was geht ab? U-Bahn Nation, Bus Nation, was geht ab? Nächster Halt, keine Ahnung, wo steht hier? Ah ja, Wittenbergplatz, so ungefähr?
1: Ja, genau so bitte.
6: Und dann spielst du noch einen Track.
1: Ja, voll gut.
6: Kiss FM Takeover.
1: BVG, hör zu, take notes.
0: Nächster Halt, Wittenbergplatz. 069, Haftbefehl noch ganz kurz, bevor ihr aussteigt.
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2: Ich bin Dirk Justus. Guten Tag. 36 Jahre deutsche Einheit. Das wird heute in Bremen mit einem offiziellen Festakt gefeiert. Aber nicht nur die Politprominenz ist an diesem Wochenende in Bremen zu Gast, Jana Klonikowski.
3: Nein, insgesamt werden rund 400.000 Besucher erwartet. Neben dem offiziellen Festakt, bei dem unter anderem Kanzler Merz und Bundespräsident Steinmeier dabei sind, gibt es auch ein großes Bürgerfest mit vielen Veranstaltungen und Konzerten, etwa von den Fantastischen Vier. Dazu gibt es auch eine Ländermeile, bei der sich die einzelnen Bundesländer präsentieren. Der Tag der Deutschen Einheit wird jedes Jahr in einem anderen Bundesland gefeiert. Nächstes Jahr ist NRW dran.
2: Wohnen auf dem Land soll attraktiver werden, das fordert der Deutsche Städte- und Gemeindebund im Kampf gegen Wohnungsknappheit. Mehr von Tim Britztrup.
4: Verbandschef Berghagger sagte dem Kölner Stadtanzeiger, dass auf dem Land fast 2 Millionen Wohnungen leer stehen. 700.000 davon wären innerhalb der nächsten 3 Monate bezugsfertig. Bund und Länder dürften nicht immer nur durch Mietpreisbremsen oder Wohnungsbauoffensiven an den Symptomen in Ballungsräumen herumdoktern, findet Berghagger. Um Dörfer besser an Städte anzubinden, fordert er bessere Verkehrswege, beispielsweise neue oder reaktivierte Bahntrassen.
2: Bei den heftigen Schülerprotesten in Frankreich sind seit Montag über 5.000 Menschen festgenommen worden. Die Demos gegen Lehrermangel und für bessere Ausstattung der Schulen hatten sich von Paris aus aufs ganze Land ausgebreitet. Immer wieder kam es dabei zu Blockaden und Angriffen auf Polizisten. Noch ist unklar, wie genau es bei Galeria weitergeht. Die Warenhauskette hat gestern zum 4. Mal in 6 Jahren Insolvenz angemeldet. Die Gewerkschaft Verdi fordert schnellstens Klarheit für die rund 12.000 Beschäftigten bei Galeria. Immer wieder Drohnenvorfälle und russische Bedrohung. Unter diesem Eindruck wird heute in Lettland ein neues Parlament gewählt. Umfragen deuten darauf hin, dass der proeuropäische und der pro-ukrainische Kurs der aktuellen Regierung bestätigt wird.

0: Aus der Kategorie absolut sinnlos, aber sowas von lustig auf Social Media. Kiss Nation, get ready. Franzi und Biggie, Biggie, Big Mo hier auf Kiss FM.
1: Hallo.
0: Es geht jetzt in Richtung Klopapier. Was für einen Bezug habt ihr so zu Klopapier?
1: Ich finde das furchtbar, das selber zu kaufen. Ich muss
0: Was?
1: Immer meinen
0: Wirklich?
1: Freund kaufen.
0: Wirklich?
1: Ja, natürlich. Ich finde es so unangenehm, mit Klopapier rumzulaufen. Ich kaufe immer das mit den Kinderdrucken. Also ich mag es gerne, wenn da süße Tiere drauf sind.
0: Okay,
1: oder
0: alles klar.
1: Wenn es einfach so ein süßes Design hat, freue ich mich sehr. Und apropos Klopapier, unterschätzt nicht die Macht von feuchtem Toilettenpapier. Braucht ihr auch.
0: Also wer kein Problem mit Klopapier hat, ist auf Social Media der Klopapier-Sommelier.
2: Du willst auf coole Weise ankündigen, dass du auf Toilette musst? Hallöchen, Popöchen.
1: Oh mein Gott,
0: das
1: ich glaube, den habe ich schon mal gesehen.
0: Ja, der testet auch so in verschiedenen Restaurants, testet der Toiletten und geht da halt groß machen.
1: Ja.
0: Aber das fand ich halt sehr lustig, ne? Wie man halt auf kreative Art und Weise ankündigen kann, dass man auf Klo geht und groß macht.
2: Bei mir klopft ein Biber an die Kellertür. Ich müsste mal austreten.
0: Finde ich schon mal gut. Oh und jetzt, was sagt ihr zu dem hier?
2: Ich müsste mich mal kurz ans Porzellan kuscheln. Ich bin gleich wieder da.
0: Ist okay. Aber mein Highlight ist das hier.
2: Ich muss mich mal kurz entschuldigen. Ich habe den Bürgermeister aus Darmstadt auf Leitung 2.
0: Es tut mir leid für diesen dummen Männerhumor.
1: Nein, das ist okay.
0: Ich finde das so witzig.
1: Nein, ich finde das super schön. Es gibt für jeden eine Nische da draußen in der digitalen Welt. Das ist super toll.
0: Ja, also wirklich Shoutout an den Klopapier-Sommelier.
1: Ja, super witzig.
0: Mal gucken, ob das auch jetzt in euren Algorithmus auftaucht, weil wir darüber geredet haben.
1: Aber
0: hier.
1: Es ist nicht derselbe, der sozusagen sagt, wo man sehr gut...
0: Doch, ist derselbe.
1: Der auch so im Galeria Kaufhof geht.
0: Ja,
1: und
0: ja, ja.
1: Keine Ahnung.
0: Also Klopapier-Sommelier, du bist auch eingeladen, hier bei Kiss FM mal die Toiletten zu testen, aber du wirst nicht begeistert sein.
1: Ich glaube auch nicht. Obwohl Micha, unser Hausmeister, immer wirklich sein Bestes gibt, aber es ist nichts Besonderes.
0: Aber am besten ist es vor der Morningshow, weil da ist es halt noch frisch geputzt. Und deswegen mache ich die Morningshow hier bei Kiss.
1: Okay, great.
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1: Wenn irgendwann jemand mal von euch im Radio moderieren möchte, dann eine wichtige Regel bitte beachten, nicht so wie Carolina.
2: Und dann gegen Mittag.
1: Hast du was im Mund gerade? Hast du gerade abgebissen, als wir gequatscht haben hier, oder was?
2: Würde ich niemals tun.
1: Was isst du denn da Leckeres? Nimm uns wenigstens mit.
2: Ein Bonbon.
1: Ein Bonbon?
2: So ein Kaufrüchtchen.
1: Und noch so ein Kaubonbon. Welche Sorte ist es denn?
2: Kirsche, die sind voll lecker, ich schwöre.

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1: Bin ich das Arschloch?
2: Tag. So, hier sind wir uns leider nicht einig. Vielleicht klappt es ja dann bei der nächsten.
3: Ist okay, ich überlege nochmal. Aber vielleicht klappt es bei der Kiss Nation, ja?
2: Ja.
3: Liebe Kiss Nation, wir sind moralisch auf jeden Fall flexibel und bewerten eure Fragen, ob ihr ein Arschloch seid oder nicht.
4: Bin ich das Arschloch, wenn ich meine Frau sage, dass sie in dem Kleid dick aussieht?
3: Nein.
5: Oh, schon.
2: Hä, aber...
3: Wirklich?
2: Einfach nichts sagen und ertragen. Es kommt drauf an, wie du es sagst.
3: Ja, wenn jetzt mein Freund zu mir sagen würde, Dicker, du siehst so fett aus in dem Kleid,
5: dann würde ich mich runterstürzen.
3: Und ja, aber wenn er halt...
2: Er kann es auch schlau machen. Also, guck, du bist voll heiß, aber da in dem Kleid siehst du jetzt irgendwie nicht so doll aus.
3: Ich finde es ehrlich gesagt richtig stark, wenn er mir sagt, Babe, du siehst wirklich unvorteilhaft aus in diesem Kleid.
2: Unvorteilhaft, sehr gutes Wort.
3: Es betont die falschen Stellen, zieh dir lieber was anderes an. Weil dann weiß ich, wenn er sagt, Alter, du siehst so heiß aus, dann weiß ich, dass es ehrlich meint.
5: Ich würde in der Ecke sitzen und heulen und mich so vor und zurückwiegen, wenn mein Freund das zu mir sagen würde. Wirklich,
3: ey, wenn du nicht ehrlich sein kannst in einer Beziehung, dann, ja, dann ist es schwierig.
5: Ich weiß, die Körper kommentieren, nee.
2: Bei Körpersachen raus. Okay, dann ab zum nächsten.
6: Ey, bin ich das Arschloch, wenn ich nicht ans Telefon gehe?
5: Absolut nicht. Finde ich völlig legitim, nicht ans Telefon zu gehen.
3: Wenn ich auf meiner Couch sitze und dabei zuschaue, wie mein Handy einfach die ganze Zeit vor sich hin klingelt.
2: Ich habe es auch gestern erst erlebt. Da hat jemand angerufen und, und einfach so keinen Bock. Und ich habe bis jetzt noch gar nicht mich zurückgemeldet. Ich habe es vergessen dann.
5: Ist auch in Ordnung.
2: Ist okay?
5: Ja, natürlich. Man sollte sich die Zeit für sich selber nehmen und so. Das ist, ich finde das völlig in Ordnung.
3: Aber bin ich das Arschloch, wenn ich wiederum richtig sauer bin, wenn Personen nie ans Handy gehen, wenn ich anrufe?
5: Natürlich ja. Nicht. Nein, natürlich nicht. Das ist völlig in Ordnung.
2: Kiss Nation, habt ihr auch irgendwas, was euch da irgendwie bedrückt? Ihr merkt, wir können hier, naja, nicht immer auf einen Nenner, aber wir...
5: Moralisch flexibel ist
2: genau,
5: das richtige
2: Stichwort. Genau, wir sind sehr flexibel. Gerne eine Sprachnachricht schicken an den Kiss Contact 030 2019 1717.

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1: Ich bin Dirk Justus, guten Tag. Bremen ist an diesem Wochenende die große Bühne für die Feierlichkeiten zum Tag der Deutschen Einheit. Heute steht der offizielle Festakt an mit geballter Politprominenz Silas Quiring.
2: Ja, mit dabei sind zum Beispiel Bundespräsident Steinmeier und Kanzler Merz. Unter dem Motto "Viele Stärken, ein Land" gibt es rundherum auf zahlreichen Bühnen insgesamt mehr als 700 Veranstaltungen. Von Diskussionen über Ausstellungen bis hin zu Theater und natürlich viel Musik. Das Highlight ist heute Abend ein Auftritt der Fantastischen Vier. Außerdem präsentieren sich die anderen Bundesländer auf einer Ländermeile. Fürs gesamte Wochenende werden rund 400.000 Menschen erwartet.
1: Es kommt immer noch zu oft vor, dass Fernverkehrszüge der Deutschen Bahn nicht pünktlich sind. In der ARD hat Verkehrsminister Bilger den Bahnkunden jetzt versprochen, dass sie in den nächsten Jahren etwas aufatmen können. Er setzt darauf, dass die Pünktlichkeit bis 2029 bei 70% liegen wird.
3: Wenn man sieht, dass wir in den letzten Monaten bei etwas mehr als 50% Pünktlichkeit im Fernverkehr waren, dann sieht man, dass dieses Ziel schon vielleicht durchaus ambitioniert ist. Zu einem positiven Bahnerlebnis trägt nicht nur das Thema Pünktlichkeit bei, wo wir definitiv besser werden müssen, sondern es geht eben auch um Sicherheit, es geht um Sauberkeit, es geht um Kundenkommunikation.
1: Nach der fehlgeschlagenen Hinrichtung einer Frau im US-Staat Tennessee wird die 50-Jährige jetzt künstlich beatmet. Das haben ihre Anwälte mitgeteilt. Sie hatte am Mittwoch zwei Giftspritzen überlebt. Der Fall hat in den USA zu einer neuen Debatte über die Todesstrafe geführt. Nach dem erneuten Galeria-Insolvenzantrag fordert Verdi Klarheit darüber, wie es für die rund 12.000 Beschäftigten weitergeht. Dazu haben sich die Betreiber bisher nicht geäußert. Die Gewerkschaft macht Managementfehler für den vierten Insolvenzantrag in 6 Jahren verantwortlich. Die Grünen kritisieren, dass die G7-Länder Teile ihrer Öl- und Dieselreserven freigeben wollen. Energieexperte Kellner nennt das politische Dummheit. US-Präsident Trump hatte vor allem die Europäer zu dem Schritt gedrängt und mit einem Exportstopp für US-Diesel gedroht.

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1: Guten Morgen.
2: Guten Morgen, Kiss Nation.
1: Das hier ist die Stimme der BVG. Die hört ihr bestimmt jeden Tag auf eurem Arbeitsweg hier bei uns in Berlin. Sie sagt nämlich alle Bus- und Tramstationen an.
3: Hi, ich bin Philipp Bajake, ich bin die Stimme der BVG und ihr hört Kiss FM. Nächster Halt... Kiss FM.
2: Hi, na?
1: Heute Nachmittag nach der Arbeit hört ihr sie hundertprozentig wieder.
0: Ja, bestimmt.
1: Jetzt stellt euch vor, ihr sitzt auf entspannt in der Tram oder im Bus und plötzlich meldet sich nicht mehr Philipp Bajake, sondern Lord Voldemort.
4: Last but literally never least.
5: Up to date.
6: Aber in Berlin läuft er mir gefühlt jeden Tag an jeder Ecke über den Weg, Bro.
0: Ja, das
6: wird mich jetzt nicht so schockieren, glaube ich.
1: So passiert es gerade, aber wirklich in Wittenberge, in Brandenburg. Da sitzen Wittenberger Bürger und Bürgerinnen einfach im Bus und auf einmal ist das ihre Realität. Die deutsche Synchronstimme von Harry Potters Erzfeind, gesprochen von Schauspieler und Synchronsprecher Udo Schenk, sagt dort die Haltestellen an.
7: Unser nächster Halt.
0: Hä, in der U-Bahn klingt es dann so?
6: Es klingt
1: Bus.
6: Jeden Tag Bus in Berliner U-Bahn.
1: Mann, ja, im Bus klingt es dann so. Ich habe noch einen mitgebracht.
7: Harry, unser nächster Halt. Wittenberge, düster Weg 2.
0: Ja, weil die Passanten im Bus das halt privat machen, um so zu reden. Ne?
1: Das liegt daran, dass Udo Schenk, der spricht übrigens auch noch ganz viele andere Hollywood-Stars, und der ist selbst in Wittenberge geboren und hat die Aktion seiner Heimatstadt jetzt geschenkt, weil er 73 geworden ist. Die laufen noch bis November, sind so ein bisschen eine Einstimmung für Halloween. Und ja, jetzt dürft ihr kreativ sein. Wer soll denn hier mal die Ansagen machen? Bei uns in Berlin oder bei euch in euren Heimatstädten?
6: Ich hatte zum Beispiel schon gesagt, ich finde es ein bisschen, ich glaube so Voldemort ist ein bisschen langweilig in Berlin, weil so klingt gefühlt jede dritte Person.
1: So klingt die U8 einmal morgens.
6: Ja, genau. Einmal durch U8 klingt wirklich jede dritte Person klingt so. Ich würde sowas cool finden, wenn es sowas wie James Bond wäre.
1: Okay.
6: Oder SpongeBob oder so irgendwas, was so richtig auffällt.
2: Ich bin auch für SpongeBob Schwammkopf. Nächster Halt, Bikini Bottom.
1: Ich würde mich voll freuen. Überleg mal, wenn du zum Beispiel das machen könntest, wenn du Geburtstag hast, wenn du 40 Jahre alt wirst, dann kannst du das deine Heimatstadt Berlin schenken.
0: Habe ich jetzt nur noch ein bisschen
1: dass
0: Zeit.
1: Dass du die Anzeigen machst. Du hast noch sehr viel Zeit, natürlich. Entschuldigung.
0: Und dann nächster Halt. Ja, was geht ab? Was geht ab? Was geht ab? Was geht ab? U-Bahn Nation, Bus Nation, was geht ab? Nächster Halt, keine Ahnung, wo steht hier? Ah ja, Wittenbergplatz, so ungefähr?
1: Ja, genau so bitte.
6: Und dann spielst du noch einen Track.
1: Ja, voll gut.
6: Kiss FM Takeover.
1: BVG, hör zu, take notes.
0: Nächster Halt, Wittenbergplatz. 069, Haftbefehl noch ganz kurz, bevor ihr aussteigt.
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1: Also die Sonne, die wir hier im Herbst abkriegen, die macht uns irgendwie alle ein bisschen woozy.
2: Ganz viel Sonne, richtig schön. Im Süden bis zu 26 Grad, hier bei uns in Berlin so 23, 24 Grad. Pass auf, ungewöhnlich warme Luftmasse.
1: Das klingt irgendwie auch ein bisschen so, ich fühle mich jetzt gerade belästigt.
2: Ich finde, es klingt ein bisschen nach mir, honestly. Ja.
1: Ist das vielleicht ein cooler Anmachspruch? Hey Baby, Bock auf eine ungewöhnlich warme Luftmasse?
2: Über Deutschland.

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0: Hey, yo, Kiss Nation, guten Morgen. Carolina Franzi, Big Mo hier und ein Morgen. Special Guest, der noch nie on air war in seinem Leben. Viele Eltern werden das fühlen, wenn auf einmal die Kita zu hat, weil so Schließtage sind und die Erzieher halt entsprechend sich weiterbilden oder irgendwas. Und deswegen ist jetzt gerade.
1: Die halt hier mit hingebracht.
0: Ist jetzt gerade mein drittes Kind, Mini Mo.
1: Hallo.
0: Auch mit hier am Start. Jetzt ist die Gelegenheit.
2: Hallo.
0: Er ist ein Jahr und so 8 Monate und er redet gerade alles nach. Also ihr könnt jetzt alles sagen. Er probiert es nachzusagen eigentlich.
1: Okay. Biggidi, biggidi, biggidi, biggidi, biggidi, big Mo.
0: Sag mir biggidi, biggidi, biggidi, biggidi, biggidi.
3: Biggie.
1: Cool.
0: Sehr gut.
1: Wow, das hat ja richtig gut funktioniert.
0: Sag mal, Kiss.
2: Wir haben einen neuen Kiss-Whisper.
1: Hast du Lust auf Volontariat?
0: Sag mal, Volo.
3: Ja.
0: Sag mal, yo, yo, yo.
3: Ja.
2: Sag mal, Tupac.
3: Okay.
1: Ja, sehr gut.
2: Sag mal, Apache.
0: Hey.
1: Oh, super, richtig gut. Sag mal, cool, Savage.
3: Putta.
1: Ja. Oder wie wär's mit, was machen wir denn so den ganzen Tag?
0: Naja, wir sagen ganz oft guten Morgen.
1: Ja, das stimmt.
2: Sag mal guten Morgen.
0: Sag mal guten Morgen.
1: Ja.
0: Oder mach's kurz, sag Gummo.
1: Gummo. Gummo. Sag mal, Chef, ich möchte mehr Geld.
3: Geld.
1: Ja,
2: Geld. Money.
3: Money.
2: Clear gesagt. Ja, wow. Yeah.
0: Er weiß, worauf es ankommt. Und jetzt sag mal,
1: gut.
3: Bye.
0: Weil zum Glück haben wir viele Crazy Kiss Aktionen gemacht in unserer Kiss Event Karriere. Und hier sind ja so eine Crazy Kiss Autos. Da werde ich ihn jetzt wieder reinsetzen und dann kann ich ein bisschen cruisen.
1: Ja, also, aber dann fürs Volo am Montag ist er dann da, ne?
0: Ja, genau.
1: Okay.
0: Unser neuer Praktikant.
1: Viertel vor 10 müsstest du kommen.
0: Also nicht wundern, wenn ihr dann anruft Kiss Nation am Kiss Contact 030 20 19 17
1: genau.
0: 17, wenn ihr dann ein bisschen komisch angesprochen werdet. Das ist keine besoffene Person. Das ist mein Sohn.
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1: Ich bin Dirk Justus, guten Tag. Deutschland feiert zum 36. Mal den Tag der deutschen Einheit, diesmal in Bremen. Bürgermeister Bovenschulte ging in seiner Rede vor allem auf die Gefahren ein, die der Demokratie aktuell von ihren Gegnern drohen. Es dürfe da kein Zurückweichen geben, die Demokratie brauche uns alle.
2: Kräfte, die Menschen nach ihrer Herkunft sortieren und ihnen gleiche Rechte absprechen, die unabhängige Richter, freie Medien und Wissenschaft verächtlich machen, denen der Unterschied zwischen Wahrheit und Lüge gleichgültig ist und die den politischen Gegner zum Feind erklären. Meine Damen und Herren, dagegen müssen wir uns wehren und dagegen werden wir uns wehren.
1: Wohnen auf dem Land soll attraktiver werden, das fordert der Deutsche Städte- und Gemeindebund im Kampf gegen Wohnungsknappheit. Mehr von Tim Britztrup.
3: Verbandschef Berghagger sagte dem Kölner Stadtanzeiger, dass auf dem Land fast 2 Millionen Wohnungen leer stehen. 700.000 davon wären innerhalb der nächsten 3 Monate bezugsfertig. Bund und Länder dürften nicht immer nur durch Mietpreisbremsen oder Wohnungsbauoffensiven an den Symptomen in Ballungsräumen herumdoktern, findet Berghagger. Um Dörfer besser an Städte anzubinden, fordert er bessere Verkehrswege, beispielsweise neue oder reaktivierte Bahntrassen.
1: Die Grünen kritisieren, dass die G7-Länder Teile ihrer Öl- und Dieselreserven freigeben wollen. Energieexperte Kellner nennt das politische Dummheit. US-Präsident Trump hatte vor allem die Europäer zu dem Schritt gedrängt und mit einem Exportstopp für US-Diesel gedroht. Der Co-Pilot der Fly-Dubai-Maschine soll einen Terrorakt geplant haben. Laut Generalstaatsanwaltschaft der Emirate griff er den Piloten mit einer Notaxt an. Passagiere überwältigten ihn. Der Pilot wurde schwer verletzt. Das Flugzeug mit über 170 Menschen landete sicher. Noch ist unklar, wie genau es bei Galeria weitergeht. Die Warenhauskette hat gestern zum 4. Mal in 6 Jahren Insolvenz angemeldet. Die Gewerkschaft Verdi fordert schnellstens Klarheit für die rund 12.000 Beschäftigten bei Galeria.

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1: Und was studierst du so? Ich studiere Drake.
2: Yep, Kiss Nation, ihr könnt jetzt Drake studieren, wenn ihr möchtet.
3: Drake gibt es jetzt als Unikurs. An der Concordia University in Montreal können Studentinnen und Studenten ein ganzes Seminar über ihn belegen mit dem Titel Drake, Media, Myth und Manhood. Dabei geht es nicht nur um seine Musik, sondern auch um seinen Streit mit Kendrick Lamar, Männlichkeitsbilder, Promikultur und darum, wie viel Einfluss Stars eigentlich haben. Der Professor hat vorher auch schon an der Uni andere Kurse gegeben, zum Beispiel über Kanye West und Kendrick Lamar.
4: It's giving, du studierst Mathe, ich studiere Bitches.
5: Ey yo, du studierst Mathe, schön, ich studiere Bitches.
2: K1, Grüße gehen raus.

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1: Ich bin Tom Husse. Guten Tag. Deutschland feiert zum 36. Mal den Tag der Deutschen Einheit, diesmal in Bremen. Bürgermeister Bovin Schulte ging in seiner Rede vor allem auf die Gefahren ein, die der Demokratie aktuell von ihren Gegnern drohen. Es dürfe da kein Zurückweichen geben. Die Demokratie brauche uns alle.
2: Kräfte, die Menschen nach ihrer Herkunft sortieren und ihnen gleiche Rechte absprechen, die unabhängige Richter, freie Medien und Wissenschaft verächtlich machen, denen der Unterschied zwischen Wahrheit und Lüge gleichgültig ist und die den politischen Gegner zum Feind erklären. Meine Damen und Herren, dagegen müssen wir uns wehren und dagegen werden wir uns wehren.
1: Die Grünen kritisieren, dass die G7-Länder Teile ihrer Öl- und Dieselreserven freigeben wollen. Energieexperte Kellner nennt das politische Dummheit. Mehr von Dirk Justus.
3: Die Reserven seien für echte Notfälle da und nicht für einen amerikanischen Präsidenten, dem im Wahlkampf die Fälle davon schwimmen. Hintergrund ist, dass US-Präsident Trump in der Sache Druck gemacht und mit einem Stopp der US-Dieselexporte gedroht hat. Rund die Hälfte des Dieselkraftstoffs in der EU kommt aus den USA. Kellner fordert eine Neuausrichtung der deutschen Energiepolitik. Jedes Barrel, das wir nicht mehr brauchen, macht uns weniger erpressbar, sagte er.
1: Im Kampf gegen Wohnungsknappheit fordert der Städte- und Gemeindebund, dass Wohnen auf dem Land attraktiver gemacht werden soll. Verbandschef Berghäggern sagte dem Kölner Stadtanzeiger, dass abseits der Städte fast 2 Millionen Wohnungen leer stehen. Nötig seien neue Verkehrswege und neue oder reaktivierte Bahntrassen. Bei den heftigen Schülerprotesten in Frankreich sind seit Montag über 5000 Menschen festgenommen worden. Die Demos gegen Lehrermangel und für bessere Ausstattung der Schulen hatten sich von Paris aus aufs ganze Land ausgebreitet. Immer wieder kam es dabei zu Blockaden und Angriffen auf Polizisten. Noch ist unklar, wie genau es bei Galeria weitergeht. Die Warenhauskette hat gestern zum 4. Mal in 6 Jahren Insolvenz angemeldet. Die Gewerkschaft Verdi fordert schnellstens Klarheit für die rund 12.000 Beschäftigten bei Galeria.
4: 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Happy Samstag, Leute. Heute ist ja kein gewöhnlicher Samstag, sondern Tag der Deutschen Einheit, a.k.a. Feiertag. Ich glaube, wir alle haben uns diese Woche auf Arbeit oder in der Schule schon ordentlich darüber aufgeregt, was das soll, dass ein Feiertag einfach auf einen Samstag fällt. Aber ich würde sagen, wir müssen es positiv sehen. Wir haben 2 Sonntage und nie kann man besser relaxen und besser runterkommen, sich besser erholen von einer anstrengenden Arbeitswoche als an einem Sonntag, wo einfach nicht so viel ansteht, nicht so viel los ist, die Stadt nicht so busy ist, so ihr checkt. Das ist einfach der Calm-Vibe, den wir brauchen, um uns so komplett zu erholen, mal einen kompletten Reset zu machen und den Start in den Herbst zu feiern. Einfach Oktober wieder, ich kann es nicht glauben. Also, wir gehen durch diesen Samstag mit richtig guten Vibes und lassen es uns gut gehen. Ich begleite euch jetzt mit der Kombi Summer Jam und Shirin David. Das ist Mo Money, Mo

0: hier für euch am Samstag. Ich bin Emi und Leute, wir müssen uns der Wahrheit stellen. Wir haben den 3. Oktober. Es wird kein Sommer-Revival mehr geben, auch wenn die Temperaturen ja gerade echt noch gnädig mit uns sind. Aber Kapitel Sommer 2026 ist closed, ist over. Wir sind drin im Herbst und jetzt im Oktober gibt es einige Veränderungen. Es gibt neue Regeln, irgendwelche Beschlüsse, die jetzt in Kraft treten, irgendwelche coolen Aktionen, whatever it is, damit ihr wisst, was ab jetzt im Oktober geht, was ihr auf dem Schirm haben müsst, hat Kollegin Michelle aus den KissFM News das einmal für euch zusammengefasst. Let's go!
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2: Tankrabatt, Alkoholverbot und Zeitumstellung. Es gibt wieder richtig viel Neues im Oktober. Los geht's direkt beim Tanken. Benzin und Diesel sollen bis Ende Dezember steuerlich günstiger werden. Rechnerisch sind bis zu 17 Cent weniger pro Liter drin. Bei 50 Litern wären das dann maximal 8,50 Euro. Ob die Tankstellen die kompletten 17 Cent weitergeben, ist aber nicht garantiert. Dann kommt das Alkoholverbot an Bahnhöfen. Bis Mitte Oktober soll das an allen Bahnhöfen der Deutschen Bahn gelten. Auf Bahnsteigen und in Bahnhofshallen dürft ihr dann kein Alkohol mehr trinken. In Restaurants am Bahnhof bleibt's aber erlaubt und verschlossene Flaschen dürft ihr auch weiterhin mitnehmen. Am 25. Oktober werden außerdem wieder die Uhren umgestellt. Um 3 Uhr geht's zurück auf 2 Uhr. Ihr könnt also eine Stunde länger schlafen. Allerdings wird's dann auch wieder früher dunkel. IKEA startet in diesem Monat einen neuen Second-Hand-Marktplatz. Als IKEA-Family-Mitglied könnt ihr dort gebrauchte IKEA-Sachen direkt kaufen und verkaufen. Und falls ihr noch Office 2021 benutzt, ab Mitte Oktober gibt es dafür keine Sicherheitsupdates mehr. Das gilt auch für Windows 11.
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1: KissFM ist an, hier für euch am Samstag. Ich bin Emi und für alle von euch, die planen, den Samstagabend heute ein bisschen wilder zu gestalten, würde ich sagen, kann man nicht früh genug anfangen, um sich schon mal ein bisschen einzustimmen. Und genau so ein richtig geiler Pre-Gaming-Banger wartet als nächstes auf euch in der Playlist. Von Wiz Khalifa, Snoop Dogg, Juicy J und T-Pain. Absolutes Brett. Black and Yellow, Black and Yellow. Der geht auf jeden Fall gut ab und sorgt für genau die richtigen Vibes auf so einen Samstag. Also gönnt euch als nächstes drin in der Playlist hier auf KISS.
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0: Menschen. Wir entern ja gerade nicht nur die Herbstseason Oktober, sondern sehr, sehr bald auch die Cuffing-Season. That's right. Deswegen wird es jetzt hier auch mal kurz ein bisschen romantischer. Es gab nämlich auch den ganzen Sommer lang einen großen TikTok-Trend, der sehr exklusiv war, aber auch romantisch. Singles konnten da tatsächlich nicht so gut dran teilnehmen. Denn H hat den Song Ring My Bell gedroppt und singt da an einer Stelle das hier. Also basically, ey, es gibt viele Fische im Meer, aber er hat the one gefangen und beendet damit seine Angelkarriere. Also übersetzt, er hat die Liebe seines Lebens getroffen, ist happy, vergeben und glücklich. Und das war auf TikTok Anlass dafür, dass alle Happy Pärchen Bilder von sich gepostet haben. Und ich fand das so schön irgendwie so. Ich bin komplett happy Single tatsächlich, aber ich fand das trotzdem ultra den coolen Trend. Und es gibt so viele coole Kennenlern-Stories da draußen. Deswegen dachte ich mir, ey komm, hier heute auf Kiss FM feiern wir genau das ab. Ring My Bell von H ist auch als nächstes für euch in der Playlist. Besseren Zeitpunkt gibt's nicht. Also, wenn ihr eine cute Kennenlern-Story habt, Kiss Nation, ab her damit, Kiss Contact 030 20 19 17 17 und eine kam schon rein von Vivi aus Berlin.
1: Hallo, liebes Kiss-Team. Also, meine Love-Story. Durch einen dummen Zufall habe ich von meinem jetzigen Freund die Stiefmama kennengelernt beim Sport. Hat sie mir mal Urlaubsbilder gezeigt und ich so, wow, der sieht ja gut aus. Und dann habe ich mich sofort verguckt anhand eines Bildes. Habe ich ihn tatsächlich auf Insta gesucht und einfach angeschrieben. Dann hat man sich auch getroffen. Ja, sind auch relativ dann schnell zusammengezogen und kann mir keinen besseren Partner mehr vorstellen.
0: Wie cool kann eine Story bitte sein? Wirklich komplett neidisch hier schon auf die Kennenlern-Story. Wenn man das an seiner Hochzeit erzählen kann, wirklich. Day one. Damit happy Samstag, Leute. Ich würde sagen, H mit Ring My Bell knallen wir hier jetzt direkt in die Playlist. Der gibt richtig gute Vibes auf diesen Samstag. Also dreht auf und enjoyt. Das ist Kiss. Okay.

0: Und das ist euer Samstag hier auf Kiss FM. Ich bin Amy, ihr seid beim Home of Hip Hop and R&B und so geht's gleich weiter. Taste wartet als nächstes auf euch in der Playlist von Tiger und Offset. Und kurze Story dazu. Ich war für ein Jahr in den USA während der Schulzeit und das war so ein Song, der damals rauf und runter gespielt wurde von allen. Und logischerweise in den USA, weil die da ja alle auch Englisch als Muttersprache haben, können die Lyrics halt so viel besser und konnten alle mitrappen. Und ich dachte mir so, nee Mann, ich will dazugehören. Und vielleicht habt ihr es auch schon gemacht, aber ich saß dann wirklich abends im Bett und habe 100 Mal diesen Song locker gehört, dabei die Lyrics gelesen und einstudiert, bis es perfekt saß. Und was soll ich sagen? Es sitzt bis heute. Also das war auf jeden Fall produktiver, diese Study-Session, als jede Unterrichtsstunde und jede Testvorbereitung. Leute, falls ihr relaten könnt, dreht gleich ordentlich auf und rappt auch gut mit. Damit happy Samstag.
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1: Ich bin Tom Husse. Guten Tag. 36 Jahre ist Deutschland jetzt wieder vereint und die demokratische Grundordnung ist ernsthaft gefährdet. Das hat Bundespräsident Steinmeier in seiner Rede zum Tag der deutschen Einheit in Bremen gesagt. Wähler der Extremen würden nur auf ihre eigenen Rechte pochen und die andere zur Disposition stellen.
2: Das alles wird begleitet durch eine unerträgliche politische Demagogie extremistischer Kräfte, die eine Lust an der Zerstörung ausleben, andere Menschen verhöhnen und bedrohen. Und das gefährdet eben nicht nur Freiheit und Demokratie. Meine Damen und Herren, deshalb sage ich es hier. Es gefährdet auch unsere innere Einheit. Und das dürfen wir nicht wollen.
1: Wohnen auf dem Land soll attraktiver werden. Das fordert der Deutsche Städte- und Gemeindebund im Kampf gegen Wohnungsknappheit. Mehr von Tim Ristopp.
3: Verbandschef Berghagger sagte dem Kölner Stadtanzeiger, dass auf dem Land fast 2 Millionen Wohnungen leer stehen. 700.000 davon wären innerhalb der nächsten 3 Monate bezugsfertig. Bund und Länder dürften nicht immer nur durch Mietpreisbremsen oder Wohnungsbauoffensiven an den Symptomen in Ballungsräumen herumdoktern, findet Berghagger. Um Dörfer besser an Städte anzubinden, fordert er bessere Verkehrswege, beispielsweise neue oder reaktivierte Bahntrassen.
1: Der Co-Pilot der Fly-Dubai-Maschine soll einen Terrorakt geplant haben. Laut Generalstaatsanwaltschaft der Emirate griff er den Piloten mit einer Notaxt an. Passagiere überwältigten ihn. Der Pilot wurde schwer verletzt. Das Flugzeug mit über 170 Menschen landete sicher. Nach der fehlgeschlagenen Hinrichtung einer Frau im US-Bundesstaat Tennessee wird die 50-Jährige jetzt künstlich beatmet. Das haben ihre Anwälte mitgeteilt. Sie hatte am Mittwoch 2 Giftspritzen überlebt. Der Fall hat in den USA zu einer neuen Debatte über die Todesstrafe geführt. Nach dem erneuten Galeria-Insolvenzantrag fordert Verdi Klarheit darüber, wie es für die rund 12.000 Beschäftigten weitergeht. Dazu haben sich die Betreiber bisher nicht geäußert. Die Gewerkschaft macht Managementfehler für den 4. Insolvenzantrag in 6 Jahren verantwortlich.
4: Kiss Nation, falls ihr gerade euch schon einen Judebeutel um die Schulter geschwungen habt und gerade zur Haustür raus wolltet, um einkaufen zu gehen, das ist heute nicht möglich. Hier der offizielle Reminder für euch. Wir haben den 3. Oktober, also Tag der Deutschen Einheit. Es ist Feiertag. Dementsprechend haben die Geschäfte geschlossen. Ganz ehrlich, ich weiß nicht, wie oft mir das schon passiert ist an einem random Sonntag, dass ich mir so dachte, boah, Kühlschrank ist leer, ich müsste mal los und stehe dann vor einem sehr, sehr dunklen Supermarkt. Also, damit euch das nicht passiert, weil ja heute auch Samstag ist, bisschen irreführend. Es ist alles zu, weil Tag der Deutschen Einheit ist. Und damit happy Samstag, Leute. Macht euch eine entspannte Zeit. Erholt euch von der Arbeitswoche. Ich begleite euch mit richtig guten Vibes, die aus meiner Playlist kommen. Jetzt drin Juju und Raf Camora mit Komm näher.

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1: Influencer oder Influencerin müsste man sein. Ich glaube, der ein oder andere von euch hat das safe schon mal gedacht. Same here, by the way. Weil es halt eine sehr, sehr privilegierte Branche ist, muss man nicht sagen. Man kriegt viele Vorteile durch den Job und halt auch sehr, sehr, sehr, sehr guten Money. Aber falls ihr gerade versucht, euch eben eine eigene Community aufzubauen, Kiss Nation, kann ich euch nur sagen, lernt von Adorable Caro, wie man nicht mit Kritik umgeht.
2: Give me the context.
1: Kiss FM ist an, hier für euch am Samstag. Ich bin Amy und Adorable Caro ist ja echt eine große Fashion-Influencerin. Wurde diese Woche aber sehr, sehr auseinandergenommen, denn sie wurde ursprünglich dafür kritisiert, dass sie sich das neueste iPhone geholt hat, obwohl sie schon die Generation aus dem letzten Jahr auch hat. Und das war dann ihre Reaktion darauf, die für den eigentlichen Shitstorm gesorgt hat.
3: Es haben sich gottlos viele Menschen darüber abgefuckt, dass ich mir das iPhone 18 Pro Max, mit dem ich gerade dieses Video filme, geholt habe, weil ich ein 17 Pro Max habe. Surprise, ich habe auch ein 16 Pro Max. Dieses 16 Pro Max ist schon very fucked und diese Kamera ist nicht mehr gut. Ich brauche leider zwei Handys. Es ist einfach so und deswegen hole ich mir auch das Neueste. Wie lost kann man sein? Head alive, leave me the fuck alone. Das ist Neid, das ist Neid.
1: Und es war halt genau diese Art und Weise, die so viele getriggert hat online. Vor allem haben da alle betont in den Reactions darauf, dass es eben null um Neid geht, sondern um die Frage, ob so ein Konsumverhalten notwendig ist. So. Und dementsprechend hat sie den Punkt in ihrem Statement halt total verfehlt, ist irgendwie null auf die eigentliche Kritik eingegangen. Und was super interessant war zu beobachten bei dieser ganzen Online-Debatte, ist, dass es einfach so eine Art Müdigkeit gibt, Influencern gegenüber gibt, aber on top auch immer mehr die Haltung, dass wenn jemand durch Social Media und weil der Person viele Leute folgen, ein sehr privilegiertes Leben führen kann, sollte diese Person die Reichweite eben auch bewusst nutzen und dementsprechend auch Kritik annehmen, weil das ist ja auch eigentlich so der Vorteil von einer Community, dass man auf Sachen aufmerksam gemacht wird, die man selber gar nicht so sieht oder für die man gar nicht diesen Blick hat. Ja. Bei Adorable Caro war das auf jeden Fall nicht gegeben, weil dafür muss man eben Kritik annehmen können. Ging in diesem Fall ein bisschen nach hinten los und hat für viele Aufreger online gesorgt. Mehr Details zu der Story habe ich euch in einem Video zusammengefasst, weil es ist tatsächlich noch ein bisschen deeper than that. Wie immer auf gimmethecontext.kissfm auf Instagram und TikTok. Checkt das gerne mal ab.

0: Euer Samstag hier auf KISS FM. Ich bin Emi und als nächstes wartet the one and only Rihanna auf euch in der Playlist. Mit diesem Banger Diamonds, ein Song wie so viele von ihr, die einfach peak bleiben. Obwohl sie jetzt mittlerweile seit 10 Jahren einfach kein neues Album veröffentlicht hat. Das letzte, wie gesagt, wurde im Jahr 2016 gedroppt. Aber letztens wurde ihr Lebenspartner A$AP Rocky in einer Talkshow von jemandem aus dem Publikum gefragt, ey, kann es sein, dass so euer Familienleben gerade, weil die haben ja auch gemeinsam Kinder, kann das sein, dass das Rihanna gerade davon abhält, zur Musik zurückzukehren? Und er meinte, nö, ganz im Gegenteil, sie ist jetzt gerade im Studio und braut da was zusammen. Und Leute, ich sag euch so, wie es ist, wenn das stimmt, wird es das Comeback des Jahres sein und ich glaube, wir sind alle absolut ready for it.
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2: Also die Sonne, die wir hier im Herbst abkriegen, die macht uns irgendwie alle ein bisschen woozy.
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0: Summer Jam und Bella Joe mit Kilimanjaro hier für euch auf Kiss FM am Samstag. Absolute Sommervibes hier, die wir, glaube ich, auch alle dringend nötig haben, jetzt wo wir uns langsam damit anfreunden müssen, dass der Herbst da ist und wir einfach schon wieder Oktober haben. Aber Leute, falls ihr heute auf diesen Samstag Bock habt, steil zu gehen, ihr wollt irgendwie eine wilde Nacht erleben, wisst aber noch nicht so ganz, wo ihr hin wollt. Tatsächlich gab es diese Woche ein Ranking der besten Clubs und einer aus Deutschland ist auch mit vertreten. Um welchen es genau geht und alle Details kriegt ihr jetzt von Kollegin Michelle aus den Kiss FM News.
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2: Das Berghain ist nicht der beste Club Europas, aber es ist ein Club aus Berlin. Beim Time Out Magazine ist der Club Sisyphos auf Platz 1 gelandet. Der Club ist in einer alten Hundefutterfabrik und fühlt sich eher wie so ein kleines Festival an. Es gibt nämlich 5 Floors und einen riesigen Outdoor-Bereich. Teilweise kommen Leute Freitagabend rein und bleiben einfach bis Samstagmittag. Time Out empfiehlt ausdrücklich nicht den typisch komplett schwarzen Berghain-Look. Im Sisyphos darf es eher bunt und auffällig sein. Also wir reden davon Neon, Zebramuster und pinken Kunstfelljacken. Die passen wohl deutlich besser. Ein Fotoverbot gibt es aber auch da. Auf Platz 2 landet das Shelter in Amsterdam und danach kommt das Universe auf Ibiza. Das war letztes Jahr noch auf Platz 1. Das Bootshaus in Köln, das letztes Jahr noch auf Platz 4 war, ist jetzt gar nicht mehr in den Top 10. Für das Ranking wurden Leute zum Nachtleben in ihrer eigenen Stadt befragt und dazu kamen dann noch Meinungen von Autorinnen und Autoren vor Ort.
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0: Jason Derulo mit Savage Love hier für euch auf KISS FM am Samstag. Ich bin Emi und Leute, never forget, wie er einfach dieses Jahr, als er auf Tour war im Sommer, eine 10-Minuten-A-Cappella-Version von diesem Song rausgehauen hat. Und im Nachhinein hat man auf Socials nur Videos gesehen, wo alle so ihre Reaction geteilt haben und literally alle so meinten, oh, ist es endlich vorbei, ist es endlich vorbei? Und dann hittet Jason Derulo die nächste Note. Also kam weniger gut an, aber der Song an sich natürlich absoluter Banger. Und Banger ist ein gutes Stichwort, denn den nächsten habe ich direkt für euch in der Playlist. Cheap Thrills von Sia und Sean Paul. Passt auch perfekt auf diesen Samstag, weil es geht darum, dass man nicht viel Geld braucht, um eine richtig nice Zeit zu haben. Alles, was es braucht, ist ein richtig guter Beat und gute Vibes zum Abgehen. Und ich würde sagen, genau das ist das Motto des Tages, das Motto dieses Samstags. Damit Happy Weekend, Leute.
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1: Ich bin Tom Husse. Guten Tag. Der Schutz der Demokratien, das ist das zentrale Thema heute bei den Feierlichkeiten zur deutschen Einheit. Bundespräsident Steinmeier hat in seiner Rede in Bremen klargemacht, dass die Extremisten nicht das Wohle des Landes im Sinn haben. Die Regierung ruft dazu mutigen Reformen auf. Mehr Wohlstand und Gerechtigkeit soll zu weniger Wut führen.
2: Wo das Ziel stimmt, muss man Kurs halten. Das wird sich auszahlen, wenn auch mit Verzögerung. Deutschland wird sicherer sein und stärker. Wir werden mehr Kraft haben für Solidarität und Zusammenhalt. Ich sage also, bleibt entschlossen, gerade jetzt, wenn uns der Wind ins Gesicht weht. Wir haben viel zu verlieren, aber wir haben noch mehr zu gewinnen. Habt Mut zur Erneuerung.
1: Nach der Attacke auf den Piloten einer Fly-Dubai-Maschine wird wegen eines Terroraktes ermittelt. Das hat die Generalstaatsanwaltschaft der Vereinigten Arabischen Emirate mitgeteilt. Mehr von Tim Britztrop.
3: Auf dem Flug von Dubai nach Tel Aviv in Israel hatte der Co-Pilot plötzlich den Piloten mit einer Notfallaxt angegriffen und schwer verletzt. Passagiere konnten den 29-Jährigen stoppen. Der verletzte Pilot landete das Flugzeug mit mehr als 170 Menschen an Bord sicher. Der mutmaßliche Täter soll schon vorher als islamistischer Extremist aufgefallen sein. Er hatte deswegen bei einer anderen Airline seinen Job verloren.
1: Die Grünen kritisieren, dass die G7-Länder Teile ihrer Öl- und Dieselreserven freigeben wollen. Energieexperte Kellner nennt das politische Dummheit. US-Präsident Trump hatte vor allem die Europäer zu dem Schritt gedrängt und mit einem Exportstopp für US-Diesel gedroht. In Spanien wird über vorgezogene Neuwahlen diskutiert. Der Grund? Das Parlament hat Pläne der Regierung gegen Wohnungsnot abgelehnt. Seit Tagen wird in Spanien gegen hohe Mieten und Wohnungsmangel demonstriert. Teilnehmer der Proteste rufen jetzt auch zu einem Generalstreik auf. Noch ist unklar, wie genau es bei Galeria weitergeht. Die Warenhauskette hat gestern zum 4. Mal in 6 Jahren Insolvenz angemeldet. Die Gewerkschaft Verdi fordert schnellstens Klarheit für die rund 12.000 Beschäftigten bei Galeria.
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4: Happy Weekend, Leute. Ich hoffe, ihr hattet bislang einen sehr entspannten Samstag, konntet euch komplett erholen von der Arbeitswoche und seid einfach dabei, Leben zu leben, Leben zu genießen. Geht ja heute besonders gut, weil wir haben Tag der Deutschen Einheit, bedeutet viel los. Geschäfte-wise ist auf jeden Fall nicht. Ihr könnt nicht einkaufen gehen, nicht shoppen gehen, nicht irgendwie durch Vintage-Läden euch stöbern. Das fällt alles dieses Wochenende eher aus. Es sei denn, bei euch in der Stadt haben die gesagt, dann stattdessen wird Sonntag einmal komplett verkaufsoffen gemacht und da holen wir das nach, was am Samstag verloren gegangen ist. Aber ansonsten ist es ein sehr entspanntes und wahrscheinlich ruhiges Wochenende, was ja auch mal ganz nice ist, wenn nicht die ganze Stadt so busy ist, Leute überall unterwegs sind, man sich durch Menschenmassen durchdrängeln muss, vor allem in den Großstädten ja immer übel das Ding an einem Wochenende. Also, genießt es, erholt euch gut und geht weiter mit richtig guten Vibes durch diesen Tag. Ich begleite euch natürlich mit einer 1A-Playlist. Das ist jetzt Flo für euch hier mit Leak It.
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gibt Menschen wie Justin Bieber, die einfach zig Videos erst posten müssen, bevor sie so richtig viral gehen. Dann aber, to be fair, so richtig. Aber es gibt natürlich auch immer Menschen wie ein 50 Cent zum Beispiel, der einfach mit seinem allerersten Release direkt seine Karriere als Legende definiert hat. Behind the Beat. That's right, Kiss of M ist an mit mir, Amy, hier für euch am Samstag. Und wie gesagt, 50 Cent hatte genau so einen Start. Sein erstes Album kam nämlich 2003 raus und war direkt Get Rich or Die Tryin', das 9 Wochen lang an der Spitze der Billboard-Charts stand, was crazy ist fürs erste Album. Und ein Song von dem Album, den bis heute wirklich jeder kennt, ist In Da Club. Und den habe ich als nächstes natürlich drin für euch in der Playlist. Aber ich will nur kurz einmal betonen, wie smart einfach die allererste Lyric aus diesem Song ist. I will remind you, hier ist es. Go shawty, it's your birthday. Weil hear me out. Erstens feiert immer irgendwer seinen Geburtstag und das ist halt auch einer der so paar Songs, die ein Geburtstagsfeeling geben, aber halt trotzdem cool sind. So checkt ihr, es ist nicht so ein Happy Birthday Song, sondern es ist actually ein cooler Song mit einem Birthday Vibe drin. Und es ist tatsächlich auch 50 Cent's Favorite, genau deswegen. Er meinte nämlich mal in einem Interview, der ist halt zeitlos, aber auch ein Track, der das Leben abfeiert. Jeden Tag hat jemand Geburtstag und demnach ist der Song auch einfach jeden Tag relevant und aktuell. Also, falls von euch da draußen heute jemand Geburtstag feiert, Kiss Nation, this one is for you.

0: Leute, ohne Scheiß, verabschiedet euch von jeglichen Selbstzweifeln, von jeglichen so Gedanken in eurem Kopf, die euch versuchen, irgendwas einzureden, von wegen, ihr könnt das nicht schaffen, das ist unrealistisch. Nach dem nächsten Song, wenn der durch eure Boxen ballert, sind diese ganzen Zweifel aber sowas von weg. Alter, Gänsehaut, was ein Track. Kann es more powerful sein? We own it. Ey, wirklich, der gibt so dieses Feeling, dass einem die Welt zu Füßen liegt und ihr einfach alles schaffen könnt, was ihr euch vornehmt. Und ich würde sagen, das ist der perfekte Vibe auf diesen Samstag. Ballert den gleich durch eure Boxen, ist als nächstes drin in der Playlist hier auf KISS. Happy Samstag!
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0: wenn man nicht aus seinen Fehlern lernt. Zeigt gerade Benne von den Elevator Boys, Kiss of MS an mit mir Emi. Und es ist zwar irgendwo unverständlich, warum er das macht, aber gleichzeitig auch sehr deep. Wir gehen rein. Give me the context. Erstmal kurz zur Backstory. Vor ein paar Wochen ist Benne zu seinem ersten Shitstorm aufgewacht, weil er das Video einer Creatorin 1:1 kopiert hat. Und wenn ich sage 1:1, dann wirklich Wort für Wort. Und sie hat das eben outgecallt, weil sie meinte, ey, im Prinzip verkaufst du da gerade meine Gedanken als deine und machst damit gut Klicks und sagst nicht mal, dass du dich von mir inspirieren lassen hast. Er hat darauf reagiert und meinte, ey, I don't know, warum ich das gemacht habe. Es ist mir auch ultra unangenehm. I'm sorry. Und so hätte die Geschichte enden können. Die Creatorin hat die Entschuldigung auch angenommen und es war alles gut. Nur kam dann ein neues Video ans Tageslicht von einem anderen Creator, der meinte, Benne kopiert wieder und hat dann ein Video von sich an eins von Benne nebeneinander gehalten quasi und es kam raus, dass inhaltlich halt wieder genau das gleiche gesagt wurde. Dieses Mal hat Benne die Wortwahl ein bisschen verändert, aber inhaltlich war es wieder 1:1 das gleiche. Und er hat jetzt ein zweites Statement released, wo er versucht hat, die Gründe dafür vielleicht so ein bisschen wiederzugeben.
1: Es gibt bestimmt viele Gründe und ich versuche, so ein bisschen jetzt mal reinzunehmen in meinen Kopf. Ihr müsst verstehen, ich war 5-6 Jahre, habe ich Content gepostet, der trendbasiert war. Das habe ich dann irgendwie so offensichtlich auf diesen persönlichen Content übertragen. Wo das aber einfach nicht funktioniert, da gelten andere Grenzen. Das ist trotzdem meine Entscheidung gewesen. Das ist ganz wichtig für mich zu sagen und damit auch meine Verantwortung.
0: Also wirklich, man muss natürlich sagen, dieser Druck auf Influencer ist extrem groß. So deren Karriere hängt davon ab, dass sie immer relevant sind, immer gefeiert werden, relatable sind, die Leute sich in denen irgendwie wiederfinden. Aber at the same time, der Boy ist schon so lange im Business und so ein großes Thema ist ja wirklich schon seit Jahren. Inspiriert ihr euch an einem Video, gebt ihr auch Credits. It's as easy as that und das hat er eben nicht getan. Und wie er auch sagt, es ist halt ein Riesenunterschied, ob man einen Trend nachmacht, wo man irgendwie einen süßen Sound benutzt mit einem süßen Bild, was halt einfach ähnlich ist zu anderen Videos, aber was halt alle machen, oder ob man wirklich Gedankengut 1:1 kopiert. Das ist halt nochmal ein Riesenunterschied. Deswegen können Leute in den Kommentaren das Ganze auch nicht so ernst nehmen, wenn man auch darüber nachdenkt, dass er ja schon ewig in diesem Business aktiv ist. Und die Kommentarspalte wirklich killt komplett. Ganz viele sagen halt so, yo, mach jetzt einfach eine Serie draus, dass du was postest und wir müssen die Originalvideos finden. Also ich sag euch ehrlich, ich bin sehr, sehr gespannt, wie lange ihn das jetzt noch verfolgt.

0: Bad Bunny mit Debi Tiramas. Fotos. Oh, sorry, Leute. Wirklich, meine spanische Aussprache ist so krass zu wünschen übrig. I'm so sorry. Ihr wisst aber, welcher Song, und es ist ein Banger. Und Bad Bunny hat wirklich dieses Jahr das krasseste Jahr überhaupt gehabt. Es ging alles los mit der Super Bowl Halftime Show, die er komplett abgerissen hat. Dann hat er bei den Grammys abgeräumt, unter anderem den wichtigsten Award des Abends für Album of the Year, war dann auf Tour, und diese Tour ist ja auch einfach nur viral gegangen. Also der Boy ist gerade wirklich einfach nur am Performen, und es sei ihm so gegönnt. Und so geht's weiter hier am Samstag auf Kiss FM. Drake als nächstes in der Playlist mit Hotline Bling. Der Boy ja auch eine absolute Konstante im Musikgame und sorgt immer wieder für so gute Tracks und vor allem für Tracks, die extrem zeitlos sind. Das hier ist der beste Beweis. Also macht schon mal eure Lautsprecher ready und dreht richtig laut, weil der wartet als nächstes auf euch. Let's go!
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1: Ich bin Tom Husse. Guten Tag. Deutschland feiert zum 36. Mal den Tag der Deutschen Einheit, diesmal in Bremen. Bürgermeister Bovin Schulte ging in seiner Rede vor allem auf die Gefahren ein, die der Demokratie aktuell von ihren Gegnern drohen. Es dürfe da kein Zurückweichen geben. Die Demokratie brauche uns alle.
2: Kräfte, die Menschen nach ihrer Herkunft sortieren und ihnen gleiche Rechte absprechen, die unabhängige Richter, freie Medien und Wissenschaft verächtlich machen, denen der Unterschied zwischen Wahrheit und Lüge gleichgültig ist und die den politischen Gegner zum Feind erklären. Meine Damen und Herren, dagegen müssen wir uns wehren und dagegen werden wir uns wehren.
1: Die Grünen kritisieren, dass die G7-Länder Teile ihrer Öl- und Dieselreserven freigeben wollen. Energieexperte Kellner nennt das politische Dummheit. Mehr von Dirk Justus.
3: Die Reserven seien für echte Notfälle da und nicht für einen amerikanischen Präsidenten, dem im Wahlkampf die Fälle davon schwimmen. Hintergrund ist, dass US-Präsident Trump in der Sache Druck gemacht und mit einem Stopp der US-Dieselexporte gedroht hat. Rund die Hälfte des Dieselkraftstoffs in der EU kommt aus den USA. Kellner fordert eine Neuausrichtung der deutschen Energiepolitik. Jedes Barrel, das wir nicht mehr brauchen, macht uns weniger erpressbar, sagte er.
1: Im Kampf gegen Wohnungsknappheit fordert der Städte- und Gemeindebund, dass Wohnen auf dem Land attraktiver gemacht werden soll. Verbandschef Berghäggern sagte dem Kölner Stadtanzeiger, dass abseits der Städte fast 2 Millionen Wohnungen leer stehen. Nötig seien neue Verkehrswege und neue oder reaktivierte Bahntrassen. Bei den heftigen Schülerprotesten in Frankreich sind seit Montag über 5000 Menschen festgenommen worden. Die Demos gegen Lehrermangel und für bessere Ausstattung der Schulen hatten sich von Paris aus aufs ganze Land ausgebreitet. Immer wieder kam es dabei zu Blockaden und Angriffen auf Polizisten. Nach dem erneuten Galeria-Insolvenzantrag fordert Verdi Klarheit darüber, wie es für die rund 12.000 Beschäftigten weitergeht. Dazu haben sich die Betreiber bisher nicht geäußert. Die Gewerkschaft macht Managementfehler für den 4. Insolvenzantrag in 6 Jahren verantwortlich.
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5: Happy Samstag, Leute. Wir steuern ja langsam aber sicher auf den Abend zu. Und falls ihr vorhabt, den ein bisschen wilder zu gestalten, ihr wollt steil gehen mit euren Freunden oder halt auch wenn ihr einen gemütlichen Wach machen wollt mit euren Besties, ich kann euch nur sagen, ab 20 Uhr geht hier die Post ab. Da holen wir den Club zu euch ins Wohnzimmer, zu euch ins Auto, wo auch immer ihr gerade unterwegs seid. Wirklich die besten Beats, die geilste Mucke für einen Samstagabend läuft hier auf Kiss FM und zwar mit den Kiss FM Club Sets. Heute DJ R2V und DJ Fox für euch am Start. Also seid dabei, gönnt euch die Mucke, weil das ist wirklich das beste Pre-Game, das ihr finden könnt und auch einfach die beste Samstagabendbegleitung in general. Deswegen gebt euch das und bis dahin begleite ich euch weiter, auch mit der 1A-Playlist of course. Jetzt drin der bei Pascha Nim mit Augenblick.

Fangt an, von euren Freunden in den höchsten Tönen zu sprechen, weil so könnt ihr vielleicht irgendwann den Stage-Namen inspirieren, den die dann tragen, wenn die so richtig mal eine steile Karriere hinlegen. Behind the Beat. So ähnlich lief es für den Boy Neo. Kennt ihr safe alle? R&B-Legende hat für die krassesten Tracks Anfang der 2000er gesorgt. Und er hat seinen Künstlernamen tatsächlich bekommen, weil ein befreundeter Produzent von ihm immer meinte, Alter, es ist unfassbar krass, wie schnell du beim Songwriten bist, wie du da durchzoomst. Das ist eigentlich unmöglich. Demnach wurde er dann nach der Filmfigur Neo benannt, die in der Matrix das Unmögliche schaffen konnte. Er hat es dann einfach ein bisschen umbuchstabiert, weil die Filmfigur wird N-E-O geschrieben. Er hat es cooler gemacht, heißt jetzt ja eben N-E-Y-O. Unter dem Namen kennen wir ihn. Und unter dem Namen hat er so unfassbar kranke Tracks gedroppt und ist in die Geschichte eingegangen. Und genauso einen kranken Track gönnen wir uns jetzt hier auf KISS. Das ist euer Home of Hip-Hop in R&B. Und ihr hört jetzt hier in der Playlist Miss Independent. Dreht auf und enjoy!

0: an hier für euch am Samstag. Ich bin Emi und sie ist absolut back, die Erkältungsseason. Ich glaube, wir alle können relaten, gerade mit dem so Wetter-Switch. Und dann war es ja die letzten Tage auch doch nochmal warm, aber dann ist es irgendwie abends doch extrem kühl wieder. Es ist mal wieder gefährlich draußen, okay? Ich habe auch diese Woche einen TikTok gesehen, wo eine meinte, seid mal ehrlich, ganz Deutschland greift doch nach dem Aufstehen aktuell erstmal direkt zum Wasserkocher, schmeißt den an, um sich einen Tee mit Ingwer oder einen Tee mit Honig zu gönnen. Und ich sag mal so, passend dazu habe ich jetzt als nächstes I Feel It Coming für euch in der Playlist. Von The Weeknd und Daft Punk. Leute, haltet durch, schützt euch so gut es geht und dann macht euch ein richtig nices Wochenende. Erholt euch, kriegt den Kopf frei und macht euch einfach eine gute Zeit. Hoffentlich, ohne dass ihr eine ganze Taschentücherpackung leeren müsst. Toi, toi, toi.
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2: Sängerin Billie Eilish hat das Tourette-Syndrom.
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0: Selena Gomez und Becky G mit Tay Olvido hier für euch am Samstag auf Kiss FM. Ich bin Amy und Leute, ich sag euch ehrlich, es ist für mich eine der besten Errungenschaften hier bei uns in Deutschland, für uns People in Deutschland und auch alle Touris oder wer sonst noch so bei uns chillt. Das Deutschland-Ticket. Allein, dass man nicht mehr in jeder Stadt irgendwie eine neue App herunterladen muss, um das richtige Busticket zu kaufen, ist so ein Upgrade gewesen. Aber es ist natürlich auch pricey und es wird immer teurer. Wie viel das ab dem nächsten Jahr dann kosten wird, verrät euch jetzt Kollegin Michelle aus den Kiss FM News.
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2: Das Deutschland-Ticket wird nächstes Jahr teurer. Ab Januar 2027 kostet es 66,80 Euro im Monat. Momentan sind es noch 63 Euro. Ein Koordinationsrat hat den Preis festgelegt. Und zum ersten Mal wurde der nicht ausgehandelt, sondern nach einer festen Formel berechnet. Dafür wurde zum Beispiel geschaut, wie stark die Kosten für Personal, Energie und für den Betrieb von Bussen und Bahnen gestiegen sind. Vor allem höhere Personalkosten und die Dieselpreise treiben die Kosten nach oben. Als das Deutschland-Ticket 2023 gestartet ist, hat es noch 49 Euro gekostet. Dann ging es rauf auf 58 Euro und seit Anfang des Jahres kostet es eben 63 Euro. Bund und Länder zahlen zusätzlich jeweils 1,5 Milliarden Euro pro Jahr, damit das Ticket überhaupt zu diesem Preis angeboten werden kann. Ansonsten soll sich auch nichts ändern. Mit dem Deutschland-Ticket könnt ihr weiterhin bundesweit Busse, Straßenbahn, U-Bahn, S-Bahn und Regionalzüge nutzen.
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1: Kiss Nation an alle Partymäuse unter euch. I got you. Wenn ihr euch schon ein bisschen einstimmen wollt, wenn ihr heute einen wilden Abend vor euch habt, dann gibt's hier genau die Vibes, die ihr braucht, um schon richtig Bock zu kriegen. Danza Kuduro als nächstes in der Playlist hier auf Kiss FM. Das ist euer Samstag mit mir, Emi. Und Leute, wirklich, selbst wenn ihr sagt, nee, ich mache heute einen chilligen, ich will mal komplett entspannen dieses Wochenende, der sorgt halt einfach für gute Vibes. Und ich glaube, die können wir auf jeden Fall alle gebrauchen.
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1: Ich bin Tom Husse, guten Abend. 36 Jahre ist Deutschland jetzt wieder vereint und die demokratische Grundordnung ist ernsthaft gefährdet. Das hat Bundespräsident Steinmeier in seiner Rede zum Tag der Deutschen Einheit in Bremen gesagt. Fehler der Extremen würden nur auf ihre eigenen Rechte pochen und die andere zur Disposition stellen.
2: Das alles wird begleitet durch eine unerträgliche politische Demagogie extremistischer Kräfte, die eine Lust an der Zerstörung ausleben, andere Menschen verhöhnen und bedrohen. Und das gefährdet eben nicht nur Freiheit und Demokratie. Meine Damen und Herren, deshalb sage ich es hier. Es gefährdet auch unsere innere Einheit. Und das dürfen wir nicht wollen.
1: Wohnen auf dem Land soll attraktiver werden. Das fordert der Deutsche Städte- und Gemeindebund im Kampf gegen Wohnungsknappheit. Mehr von Tim Britztrop.
3: Verbandschef Berghager sagte dem Kölner Stadtanzeiger, dass auf dem Land fast 2 Millionen Wohnungen leer stehen. 700.000 davon wären innerhalb der nächsten 3 Monate bezugsfertig. Bund und Länder dürften nicht immer nur durch Mietpreisbremsen oder Wohnungsbauoffensiven an den Symptomen in Ballungsräumen herumdoktern, findet Berghager. Um Dörfer besser an Städte anzubinden, fordert er bessere Verkehrswege, beispielsweise neue oder reaktivierte Bahntrassen.
1: In Berlin haben sich Linke, Grüne und SPD nach der Abgeordnetenhauswahl wieder getroffen. Man habe sich auf einen gemeinsamen Weg verständigt, heißt es. In der kommenden Woche soll dann eine Entscheidung fallen, ob es Sondierungsgespräche gibt oder nicht. Nach der fehlgeschlagenen Hinrichtung einer Frau im US-Bundesstaat Tennessee wird die 50-Jährige jetzt künstlich beatmet. Das haben ihre Anwälte mitgeteilt. Sie hatte am Mittwoch 2 Giftspritzen überlebt. Der Fall hat in den USA zu einer neuen Debatte über die Todesstrafe geführt. Bei den heftigen Schülerprotesten in Frankreich sind seit Montag über 5.000 Menschen festgenommen worden. Die Demos gegen Lehrermangel und für bessere Ausstattung der Schulen hatten sich von Paris aus aufs ganze Land ausgebreitet. Immer wieder kam es dabei zu Blockaden und Angriffen auf Polizisten.
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4: Und wir sind absolut drin im Weekend, aber vor allem auch drin im Herbst, im Oktober. Bedeutet, das Kapitel Sommer 2026 ist offiziell geschlossen. Aber um trotzdem nochmal so ein paar Sommergefühle hochzubringen, weil sind wir ehrlich, das ist das beste Feeling, das es gibt, habe ich einen Track für euch in der Playlist, den ihr auf jeden Fall für immer mit Sommer 2026 verbinden werdet. Der war von keiner For You-Page wegzudenken, aus keiner Playlist wegzudenken. Hier bei uns lief er auch auf und ab und bis heute feiern wir den, glaube ich, alle todes. Die Kombi Summer Jam und Billa Joe. Kilimanjaro, der inoffizielle Sommertrack des Jahres. Offiziell ist es ja Shakira mit Dai Dai geworden, aber in unseren Herzen ist das auf jeden Fall the one. Der Song, der uns den ganzen Sommer über begleitet hat. Und jetzt ist er hier für euch in der Playlist, um nochmal ein paar Sommergefühle zu wecken. Also macht ganz laut.

0: Wir sind absolut drin im Wochenende, drin am Samstag. Und vor allem auch drin im Oktober. Erstmal WTF, wo ist die Zeit hin? Wir haben den 3. Oktober, heute Tag der Deutschen Einheit, Feiertag. Also mit Einkaufen war heute auf jeden Fall nichts. Dafür wahrscheinlich ein bisschen mehr Freetime, Ruhe, Entspannung, was ja auch mal sehr, sehr nice ist. Aber Oktober bedeutet auch, dass es ganz, ganz viele Änderungen gibt. Es gibt neue Regelungen, die ihr auf jeden Fall auf dem Schirm haben solltet. Falls ihr die letzten Tage aber die News eher gemieden habt, jetzt hier nochmal das Wichtigste für euch zusammengefasst von Kollegin Michelle aus den KISS FM News.
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2: Yes. Tankrabatt, Alkoholverbot und Zeitumstellung. Es gibt wieder richtig viel Neues im Oktober. Los geht's direkt beim Tanken. Benzin und Diesel sollen bis Ende Dezember steuerlich günstiger werden. Rechnerisch sind bis zu 17 Cent weniger pro Liter drin. Bei 50 Litern wären das dann maximal 8,50 Euro. Ob die Tankstellen die kompletten 17 Cent weitergeben, ist aber nicht garantiert. Dann kommt das Alkoholverbot an Bahnhöfen. Bis Mitte Oktober soll das an allen Bahnhöfen der Deutschen Bahn gelten. Auf Bahnsteigen und in Bahnhofshallen dürft ihr dann keinen Alkohol mehr trinken. In Restaurants am Bahnhof bleibt's aber erlaubt und verschlossene Flaschen dürft ihr auch weiterhin mitnehmen. Am 25. Oktober werden außerdem wieder die Uhren umgestellt. Um 3 Uhr geht's zurück auf 2 Uhr. Ihr könnt also eine Stunde länger schlafen. Allerdings wird's dann auch wieder früher dunkel. IKEA startet in diesem Monat einen neuen Second-Hand-Marktplatz. Als IKEA-Family-Mitglied könnt ihr dort gebrauchte IKEA-Sachen direkt kaufen und verkaufen. Und falls ihr noch Office 2021 benutzt, ab Mitte Oktober gibt's dafür keine Sicherheitsupdates mehr. Das gilt auch für Windows 11.
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0: mit Trends hier für euch auf Kiss FM. Das ist euer Home of Hip-Hop in R&B. Ich bin Emi. Und der Boy hat ja gestern einfach sein ganz neues Album gedroppt, Kröm Live. Das war ein Song davon. Also ist ein Banger-Ding geworden. Und er plant tatsächlich auch noch ein weiteres ganz besonderes Album. Nämlich ein neues Album von dem Hip-Hop-Trio Migos, wo er ja auch Teil von war. Ein Mitglied ist mittlerweile tragischerweise verstorben. Und die beiden anderen, also Quavo und Offset, haben halt gesagt, es wäre irgendwie so schade, wenn die Welt nicht hören würde, woran Takeoff bis vor seinem Tod gearbeitet hat. Und wir schulden es auch einfach den Fans. Deswegen, wir wollen die Musik nochmal rausholen. Das letzte Album ist ja mittlerweile 5 Jahre alt oder her. Und sie wollen neue Mucke droppen, neue Migos-Mucke und vor allem Mucke, an der Takeoff bis vor seinem Tod auch mit dran gearbeitet hat. Und er wird eben dementsprechend auch zu hören sein. Also ein richtig cooles und special Album, das uns da erwarten wird nächstes Jahr, sobald es mehr Details gibt, wie ein offizielles Release-Datum. Erfahrt ihr es natürlich, as always, hier bei uns auf KISS.
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Das ist euer Samstag hier auf Kiss FM. Ich bin Emi und Leute, diese Woche war eine schwere Woche für alle Fußballfans und vor allem für alle Ronaldo-Fans. Es war ein Riesending, es ist ein Riesenthema, es wurde sehr, sehr diskutiert und alle Details erfahrt ihr jetzt hier. Give me the context. Denn CR7 ist einfach Geschichte der Zeit. Ronaldo ist ja einer so der Fußballspieler, für viele der greatest of all time. Selbst Leute, die noch nicht ein einziges Fußballspiel in ihrem Leben geguckt haben, kennen diesen Namen. Und CR7 ist ja auch ein Riesending, auch so sein Markenzeichen, seine Initialen eben mit der Trikotnummer. Die ist jetzt aber einfach nicht mehr seine. Sonntag ging das Ganze los, okay? Kurz mal Backstory. Aktuell läuft ja die Nations League und Portugal ist auf Norwegen getroffen. Und das ganze Spiel war aber Ronaldo nicht einmal auf dem Feld, war die ganze Zeit auf der Bank, hat ihm anscheinend auch nicht so ganz gepasst, weil er danach straight in die Kabine gegangen ist, ohne wie sonst mit den Fans noch kurz den Sieg zu feiern. Und dann kam Dienstag. Die Mannschaft hat Training, aber wer fehlt? Richtig, wieder Ronaldo. Da waren viele schon so, okay, what's going on? Der Trainer hat dann erstmal noch klargestellt, das sollte so sein. Ronaldo hatte einfach individuelle Übungen. Am Mittwoch wird er aber normal wieder beim Training am Start sein. Und Spoiler, that never happened. Er ist zwar mit der Mannschaft zum Stadion gefahren, hat aber nie den Platz betreten. Stattdessen ist er kurze Zeit später wieder abgehauen, denn kurz vorher hatte Trainer Jorge Jesus eine Pressekonferenz gegeben, bei der er meinte, Ronaldo wird auch im Spiel gegen Dänemark nicht Teil der Startelf sein. Ja, und darauf hat Ronaldo eben so reagiert, dass er ein Statement auf Instagram gepostet hat, in dem er meinte, nach der Pressekonferenz und nach einem Gespräch mit dem Präsidenten des portugiesischen Fußballverbands habe er beschlossen, das Trainingslager der Nationalmannschaft zu verlassen. Zu gegebener Zeit werde er allen Portugiesen die Wahrheit über seine Gründe für das Verlassen der Nationalmannschaft mitteilen, der er sich immer mit voller Hingabe gewidmet habe. Also es klingt wirklich nach Tee, als wenn es da ja ordentlich zur Sache ging. Ronaldo auf jeden Fall gar nicht happy ist. Seine Schwester hat auch einfach ein Statement gepostet, wo sie meinte, ja, ganz ehrlich, nach der Aktion hat Portugal es verdient, wieder zur Mittelmäßigkeit zurückzugehen im Fußball, die der portugiesische Fußball vor Ronaldo immer hatte. Also es ist wirklich wild und spicy. Es ist aber alles noch nicht offiziell, aber es steht halt sehr, sehr im Raum und Ronaldo hat schon so ein Statement gepostet. Also ja, ganz, ganz wilde Geschichte. Er ist auf jeden Fall jetzt erstmal nicht weiter beim Training und bei den Spielen am Start, wenn es da irgendwelche weiteren Entwicklungen gibt. Erfahrt ihr es natürlich as always hier auf KISS FM oder auch auf gimmethecontext.kissfm auf TikTok oder Instagram.

0: Das ist euer Samstag hier auf Kiss FM. Ich bin Emi, hier für euch am Start heute am Tag der Deutschen Einheit. Heute war Feiertag. Ich glaube, wir alle haben uns schon sehr ausgiebig darüber beschwert, was das soll, dass ein Feiertag auf einen Samstag fällt. Hätten wir uns wahrscheinlich eher in der Woche gewünscht, aber it is what it is. Vibes sind trotzdem am Start, sind trotzdem hoch und auch bei mir in der Playlist präsent. Das Ding wartet als nächstes auf euch. Now and Later. Von Sage the Gemini. Richtig geiler Track. Also gönnt euch, macht schon mal laut und enjoyt weiter das Wochenende.
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1: Ich bin Gisa Weber. Guten Abend. 36 Jahre ist Deutschland jetzt wieder vereint und die demokratische Grundordnung ist ernsthaft gefährdet. Das hat Bundespräsident Steinmeier in seiner Rede zum Tag der Deutschen Einheit in Bremen gesagt. Wähler der Extremen würden nur auf ihre eigenen Rechte pochen und die anderer zur Disposition stellen.
2: Das alles wird begleitet durch eine unerträgliche politische Demagogie extremistischer Kräfte, die eine Lust an der Zerstörung ausleben, andere Menschen verhöhnen und bedrohen. Und das gefährdet eben nicht nur Freiheit und Demokratie. Meine Damen und Herren, deshalb sage ich es hier. Es gefährdet auch unsere innere Einheit. Und das dürfen wir nicht wollen.
1: Nach der Attacke auf den Piloten eines Flugzeugs von Dubai nach Israel geht die Generalstaatsanwaltschaft der Vereinigten Arabischen Emirate von einem Terrorakt aus. Der Co-Pilot hatte den Piloten einer Fly-Dubai-Maschine mit einer Notaxt angegriffen. Passagiere konnten ihn dann überwältigen. Das Flugzeug mit mehr als 170 Menschen an Bord konnte sicher landen. Der mutmaßliche Täter soll schon vorher als islamistischer Extremist aufgefallen sein. Er hatte deswegen bei einer anderen Airline seinen Job verloren. Die Grünen haben ihre bisherige Strategie gegen die AfD für gescheitert erklärt. Der Spiegel zitiert aus einem Impulspapier der Bundestagsfraktionschefinnen Dröge und Hasselmann. Darin steht, alle bisherigen Versuche, der AfD etwas entgegenzusetzen, haben nicht gereicht. Jetzt soll es eine Kurskorrektur geben. Noch ist unklar, wie genau es bei Galeria weitergeht. Die Warenhauskette hat gestern zum 4. Mal in 6 Jahren Insolvenz angemeldet. Die Gewerkschaft Verdi fordert schnellstens Klarheit für die rund 12.000 Beschäftigten bei Galeria. In Spanien haben erneut zehntausende Menschen gegen Wohnungsnot und hohe Mieten demonstriert. Alleine in der Hauptstadt Madrid waren nach Behördenangaben 70.000 Menschen auf der Straße. Der Mieterverband droht mit einem Generalstreik. Gestern waren 2 Gesetzesvorhaben gescheitert, die Situation für Mieter verbessern sollen.

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1: Und was studierst du so? Ich studiere Drake. Yep, Kiss Nation, ihr könnt jetzt Drake studieren, wenn ihr möchtet.
2: Drake gibt es jetzt als Unikurs. An der Concordia University in Montreal können Studentinnen und Studenten ein ganzes Seminar über ihn belegen mit dem Titel Drake, Media, Myth und Manhood. Dabei geht es nicht nur um seine Musik, sondern auch um seinen Streit mit Kendrick Lamar, Männlichkeitsbilder, Promi-Kultur und darum, wie viel Einfluss Stars eigentlich haben. Der Professor hat vorher auch schon an der Uni andere Kurse gegeben, zum Beispiel über Kanye West und Kendrick Lamar.
3: It's giving. Du studierst Mathe, ich studiere Bitches.
4: Ey, yo, du studierst Mathe, schön, ich studiere Bitches.
1: K1, Grüße gehen raus.

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1: Ich bin Gisa Weber. Guten Abend. Deutschland feiert den 36. Jahrestag der deutschen Einheit. Diesmal in Bremen. Bürgermeister Bovenschulte ging in seiner Rede vor allem auf die Gefahren ein, die der Demokratie aktuell von ihren Gegnern drohen. Es dürfe da kein Zurückweichen geben. Die Demokratie brauche uns alle.
2: Kräfte, die Menschen nach ihrer Herkunft sortieren und ihnen gleiche Rechte absprechen, die unabhängige Richter, freie Medien und Wissenschaft verächtlich machen, denen der Unterschied zwischen Wahrheit und Lüge gleichgültig ist und die den politischen Gegner zum Feind erklären. Meine Damen und Herren, dagegen müssen wir uns wehren und dagegen werden wir uns wehren.
1: Die Grünen kritisieren, dass die G7-Länder Teile ihrer Öl- und Dieselreserven freigeben wollen. Energieexperte Kellner nennt das politische Dummheit. Mehr von Dirk Justus.
3: Die Reserven seien für echte Notfälle da und nicht für einen amerikanischen Präsidenten, dem im Wahlkampf die Fälle davon schwimmen. Hintergrund ist, dass US-Präsident Trump in der Sache Druck gemacht und mit einem Stopp der US-Dieselexporte gedroht hat. Rund die Hälfte des Dieselkraftstoffs in der EU kommt aus den USA. Kellner fordert eine Neuausrichtung der deutschen Energiepolitik. Jedes Barrel, das wir nicht mehr brauchen, macht uns weniger erpressbar, sagte er.
1: Nach dem erneuten Galeria-Insolvenzantrag fordert Verdi Klarheit darüber, wie es für die rund 12.000 Beschäftigten weitergeht. Dazu haben sich die Betreiber bisher nicht geäußert. Die Gewerkschaft macht Managementfehler für den vierten Insolvenzantrag in 6 Jahren verantwortlich. Nach der fehlgeschlagenen Hinrichtung einer Frau im US-Bundesstaat Tennessee wird die 50-Jährige jetzt künstlich beatmet. Das haben ihre Anwälte mitgeteilt. Sie hatte am Mittwoch 2 Giftspritzen überlebt. Der Fall hat in den USA zu einer neuen Debatte über die Todesstrafe geführt. Im Kampf gegen Wohnungsknappheit fordert der Städte- und Gemeindebund, dass Wohnen auf dem Land attraktiver gemacht werden soll. Verbandschef Berghegger sagte dem Kölner Stadtanzeiger, dass abseits der Städte fast 2 Millionen Wohnungen leer stehen. Nötig seien neue Verkehrswege und neue oder reaktivierte Bahntrassen.
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4: Ragazzi, buonasera, Kiss Nation, hier ist Gianluca für euch. Was geht ab? Was geht ab? Was geht ab? Bis zum Mitternacht bin ich für euch an eurem Samstagabend am Start und die Galoppe jetzt fertig seid mit Shoppen, in der Karre sitzt, auf dem Weg nach Hause, euch fertig macht für die Partys. Ich bring euch in Partystimmung. Unsere Resident DJs sind ready, sind an den Decks und wir starten in die erste halbe Stunde mit DJ R2V auf Kiss FM.
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1: Gianluca für euch am Start. Buonasera, Kiss Nation. Ah, ihr seht fantastisch aus. Ihr riecht gut. Ihr habt eine richtig geile Woche gehabt. Oder auch nicht. Scheißegal. Wir setzen jetzt alles auf Null. Kompletter Reset. Denn das Wochenende geht jetzt erst los. Mit unseren Resident DJs. An den Decks. DJ R2V ist ready für euch.

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2: 99 Kiss Nation. Was geht ab, Kiss Nation? Hier ist Gianluca. Hello, hello. Ciao. Ey yo, ich find's immer geil, dass ihr auch uns auf Instagram schreibt, entweder kissfm.de oder gianluca_kissfm. Wo seid ihr? Was macht ihr? Was steht an am Wochenende? Von wo aus hört ihr zu? Wir sehen bei uns in den Streaming-Zahlen, dass ihr all around the world seid. Deswegen auch Grüße an alle, die in der Schweiz, in Österreich, aber auch in Italien und auch in Frankreich zuhören und auch in den USA. Grüße gehen rüber. Ey yo, weniger Gelaber, mehr DJ-Mucke, mehr Clubsets, mehr Partybanger für euren Start ins Wochenende. Den richtigen Start ins Wochenende. Das hier sind die Clubsets von DJ R2V.
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1: Und mit mir hier ist Gianluca für euch aus dem Kiss Tower in Berlin-Steglitz. Buonasera ragazzi, 030 20 19 17 17. Falls ihr den ein oder anderen Partybanger noch nicht gehört habt in den Clubsets von unseren Residents, dann schreibt es uns. Wir sind immer offen für Feedback, wenn ihr was geil fandet, ob ihr Sachen nachhören könnt und. Macht das weiterhin, wir sind immer für euch da, 24/7. Und jetzt habe ich genug gelabert und wir lassen DJ R2B für die letzte halbe Stunde seine Clubsets abballern, okay?

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1: Buonanotte, KISS Nation! Was geht ab? Gianluca

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0: Fahrer, an alle Taxifahrerinnen und Fahrer. Ihr seid die Geilsten, seid die Besten. Danke, dass ihr uns Party People in der Kiss Nation von A nach B fahrt. Gibt es extra Trinkgeld. Komm, extra Trinkgeld. An alle, die jetzt gerade zuhören und den Uber-Fahrer vor sich sitzen haben, ein bisschen Eid, komm. Ein Fünfer mehr als sonst. Komm, komm. Währenddessen, okay, während ihr in eurem Portemonnaie kramt und der Schmetterling rausfliegt aus dem Scheinefach, legt er ein Banger nach dem anderen für euch auf, damit ihr ready seid, damit ihr genau in die richtige Mut kommt für das geilste Wochenende eures Lebens. DJ Fox jetzt bei den Clubsets.
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1: L'ultima ora, die letzte Stunde zusammen. Ragazzi, was gratis? Ey yo. 030 20 19 17 17, Nummer zum KISS Contact, auch auf WhatsApp oder ihr schreibt uns auf Instagram. KISS FM.

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1: Letzte halbe Stunde zusammen. Hier ist Gianluca für euch. Ey, ich mache mir jetzt hier alles ready, ja? Ich packe meine Sachen zusammen. Okay, Stift, Zettel, habe ich alles schon alles auf die Seite gelegt und geordnet. So, weil ich muss jetzt auch Platz machen, weil DJ Fox will natürlich nochmal Gas geben die letzte halbe Stunde. An den Decks.

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1: Also die Sonne, die wir hier im Herbst abkriegen, die macht uns irgendwie alle ein bisschen woozy.
2: Ganz viel Sonne, richtig schön. Im Süden bis zu 26 Grad, hier bei uns in Berlin so 23, 24 Grad. Pass auf, ungewöhnlich warme Luftmasse.
1: Das klingt irgendwie auch ein bisschen so, ich fühle mich jetzt gerade belästigt.
2: Ich finde, das klingt ein bisschen nach mir, honestly. Ja.
1: Ist das vielleicht ein cooler Anmachspruch? Hey Baby, Bock auf eine ungewöhnlich warme Luftmasse?
2: Über Deutschland.

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1: Und was studierst du so? Ich studiere Drake.
2: Yep, Kiss Nation, ihr könnt jetzt Drake studieren, wenn ihr möchtet.
3: Drake gibt es jetzt als Unikurs. An der Concordia University in Montreal können Studentinnen und Studenten ein ganzes Seminar über ihn belegen mit dem Titel Drake, Media, Myth und Manhood. Dabei geht es nicht nur um seine Musik, sondern auch um seinen Streit mit Kendrick Lamar, Männlichkeitsbilder, Promi-Kultur und darum, wie viel Einfluss Stars eigentlich haben. Der Professor hat vorher auch schon an der Uni andere Kurse gegeben, zum Beispiel über Kanye West und Kendrick Lamar.
4: It's giving. Du studierst Mathe, ich studiere Bitches.
5: Ey yo, du studierst Mathe, schön, ich studiere Bitches.
2: K1, Grüße gehen raus.

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